0: alles derselbe Sound in einer Art und Weise der Auseinandersetzung. Das war keine Werbung für die Demokratie. Man kann in der Sache unterschiedlicher Meinung sein. Aber diese persönliche Herabsetzung, auch nur noch die persönliche Auseinandersetzung, die schadet unserer Demokratie. Da können wir als Regierung einiges zu tun, um es besser zu machen, aber allein nicht.
1: Die großen Modeketten dürfen ab sofort in der EU ihre unverkaufte Kleidung oder Schuhe nicht mehr einfach vernichten. Sie sollen sie stattdessen zum Beispiel spenden. Das soll Müll vermeiden und die Produktion von Massen an Billigklamotten unattraktiv machen.
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1: Viele Wolken sind gerade vor allem im Norden und Osten unterwegs. Nach Osten zu kann es anfangs noch etwas regnen. Das lässt aber nach und zieht ab. Sonst bleibt es trocken. Dazu liegen die aktuellen Temperaturen bei 13 bis 6 Grad. An der Küste um die 15 Grad. Am Tag dann im Nordosten immer mal wieder Schauer und kurze Gewitter. Sonst oft sonnig oder nur wenig Wolken bei 17 bis 24 Grad. Im Süden vereinzelt bis 26 Grad.
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3: Auf der A8 München-Stuttgart, Achtung, zwischen dem Rastplatz Urweltfunde und Kirchheim Tech Ost kann es in beiden Richtungen zu Aquaplaning kommen. Und auf der A8 München Richtung Stuttgart gab es zwischen Eichelberg und Kirchheim einen Unfall auf der linken Spur. Wir wünschen euch eine gute Fahrt.
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1: Viele Wolken sind gerade vor allem im Norden und Osten unterwegs. Nach Osten zu kann es anfangs noch etwas regnen. Das lässt aber nach und zieht ab, sonst bleibt es trocken. Dazu liegen die aktuellen Temperaturen bei 13 bis 6 Grad, an der Küste um die 15 Grad. Am Tag dann im Nordosten immer mal wieder Schauer und kurze Gewitter, sonst oft sonnig oder nur wenig Wolken bei 17 bis 24 Grad. Im Süden vereinzelt bis 26 Grad.
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2: Auf der A8 München-Stuttgart, Achtung, zwischen dem Rastplatz Urweltfunde und Kirchheim Tech Ost kann es in beiden Richtungen zu Aquaplaning kommen. Und auf der A8 München Richtung Stuttgart gab es zwischen Eichelberg und Kirchheim einen Unfall auf der linken Spur. Wir wünschen euch eine gute Fahrt.
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1: Im Studio von Riebe sei freundlieb.
2: Goal!
1: Ja, so klang das in der Nacht bei den spanischen Kollegen. Spanien ist Fußball-Weltmeister. Völlig verdient haben sich die Spanier im WM-Finale gegen Argentinien mit 1:0 durchgesetzt. Die Entscheidung fiel erst in der Verlängerung. Nach dem Abpfiff kannte der Jubel in Spanien natürlich keine Grenzen mehr. Bei Argentiniens Superstar Lionel Messi flossen nach der finalen Niederlage Tränen. Für ihn war es wohl der letzte WM-Auftritt. Für Aufsehen sorgte auch die Halbzeitshow mit Madonna, Justin Bieber, Shakira und Co. Über 27 Minuten dauerte das Ganze. Red Bull hat offenbar den Weg für Jürgen Klopp zum Bundestrainer freigemacht. Wie der 59-Jährige am Abend bei Magenta TV bestätigt hat, gibt es eine Einigung mit seinem Arbeitgeber. Philipp Nützig berichtet.
3: Klopp hat eigentlich noch einen Vertrag bis 2029. Red Bull soll Klopp da aber sehr großzügig entgegengekommen sein. Nun müssen noch ein paar letzte Details mit dem DFB geklärt werden. Das soll aber alles eine Sache von wenigen Tagen sein, sagte Klopp. Die Zeit drängt, denn in gut 2 Monaten steht bereits die nächste Länderspielpause an und die hat es in sich. Innerhalb von 2 Wochen spielt die DFB-Elf gleich 4 Nations-League-Partien, unter anderem gegen die Niederlande.
1: Kanzler Merz stellt in Sachen Debattenkultur die gesamte Opposition in eine Ecke. Im ZDF wirft er der Linken und auch den Grünen vor, im Bundestag zuletzt genauso wie die AfD geklungen zu haben. Kritik an seinem Tonfall weist er zurück, etwa mit Blick auf seine Äußerung zum Krankenstand.
4: Ich habe nie jemandem persönliche Faulheit unterstellt. Ich habe nur gesagt, dass die Zahl der geleisteten Arbeitsstunden in Deutschland im Augenblick zu niedrig ist. Die Schweizer arbeiten 200 Stunden mehr als die Deutschen. Das ist doch nicht Faulheit, die ich jemandem persönlich unterstelle, sondern ich sage, unsere Produktivität ist zu gering, unsere wirtschaftliche Leistung ist zu gering und da müssen wir was dran tun.
1: Was nicht verkauft wird oder zurückkommt, kommt in den Schredder. Ab sofort nicht mehr. Die großen Modeketten dürfen in der EU unverkaufte Kleidung und Schuhe nicht mehr einfach vernichten, sondern müssen sie zum Beispiel spenden, um Müll zu vermeiden und die Umwelt zu schonen.
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1: Viele Wolken sind gerade vor allem im Norden und Osten unterwegs. Nach Osten zu kann es anfangs noch etwas regnen. Das lässt aber nach und zieht ab, sonst bleibt es trocken. Dazu liegen die aktuellen Temperaturen bei 13 bis 6 Grad, an der Küste um die 15 Grad. Am Tag dann im Nordosten immer mal wieder Schauer und kurze Gewitter, sonst oft sonnig oder nur wenig Wolken bei 17 bis 24 Grad. Im Süden vereinzelt bis 26 Grad.
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5: Auf der A8 München-Stuttgart, Achtung, zwischen dem Rastplatz Urweltfunde und Kirchheim Tech Ost kann es in beiden Richtungen zu Aquaplaning kommen. Und auf der A8 München Richtung Stuttgart gab es zwischen Eichelberg und Kirchheim einen Unfall auf der linken Spur. Wir wünschen euch eine gute Fahrt.
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1: Viele Wolken sind gerade vor allem im Norden und Osten unterwegs. Nach Osten zu kann es anfangs noch etwas regnen. Das lässt aber nach und zieht ab, sonst bleibt es trocken. Dazu liegen die aktuellen Temperaturen bei 13 bis 6 Grad, an der Küste um die 15 Grad. Am Tag dann im Nordosten immer mal wieder Schauer und kurze Gewitter, sonst oft sonnig oder nur wenig Wolken bei 17 bis 24 Grad. Im Süden vereinzelt bis 26 Grad.
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2: Auf der A8 München-Stuttgart, Achtung, zwischen dem Rastplatz Urweltfunde und Kirchheim Tech Ost kann es in beiden Richtungen zu Aquaplaning kommen. Und auf der A8 München Richtung Stuttgart gab es zwischen Eichelberg und Kirchheim einen Unfall auf der linken Spur. Wir wünschen euch eine gute Fahrt.
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1: Im Studio von Riebesel Freundlieb. Schönen guten Morgen.
2: Goal!
1: Ja, so klang das in der Nacht bei den spanischen Kollegen. Spanien ist Fußball-Weltmeister. Völlig verdient haben sich die Spanier im WM-Finale gegen Argentinien mit 1:0 durchgesetzt. Die Entscheidung fiel erst in der Verlängerung. Nach dem Abpfiff kannte der Jubel in Spanien natürlich keine Grenzen mehr. Bei Argentiniens Superstar Lionel Messi flossen nach der finalen Niederlage Tränen. Für ihn war es wohl der letzte WM-Auftritt. Für Aufsehen sorgte auch die Halbzeitshow mit Madonna, Justin Bieber, Shakira und Co. Über 27 Minuten dauerte das Ganze. Jürgen Klopp wird neuer Bundestrainer. Das ist so gut wie ausgemacht. Knackpunkt war ja bisher sein laufender Vertrag bis 2029 bei Red Bull. Klopp sagte nun bei Magenta TV:
3: Ich habe eine Einigung und eine Regelung mit Red Bull gefunden. Eine sehr, sehr großzügige Regelung, wenn man so will. Da ist der Sache praktisch nichts mehr im Wege steht, außer es müssen noch viele Gespräche geführt werden, weil wir ja mit einem Verband sprechen auch. Und da werden viele Leute müssen da informiert werden. Aber es geht alles in die richtige Richtung.
1: Klopp selbst rechnet mit einer offiziellen Bekanntgabe in wenigen Tagen. Kritik an seinem eigenen Tonfall weist Kanzler Merz zurück, aber die Debattenkultur der Opposition kritisiert er wiederum heftig. Merz wirft der Linken und auch den Grünen vor, im Bundestag die gleiche Tonlage wie die AfD anzuschlagen. Merz sagte im Zweiten:
4: Wir haben es mit einer Vertrauenskrise der Demokratie insgesamt zu tun. Und daran arbeiten wir in der Koalition. Das ist nicht nur die Aufgabe einer Regierung, ist auch die Aufgabe aller demokratischen Parteien.
1: Die großen Modeketten dürfen ab sofort in der EU ihre unverkaufte Kleidung oder Schuhe nicht mehr einfach vernichten. Sie sollen sie stattdessen zum Beispiel spenden. Das soll Müll vermeiden und die Produktion von Massen an Billigklamotten unattraktiv machen.
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1: Viele Wolken sind gerade vor allem im Norden und Osten unterwegs. Nach Osten zu kann es anfangs noch etwas regnen. Das lässt aber nach und zieht ab, sonst bleibt es trocken. Dazu liegen die aktuellen Temperaturen bei 13 bis 6 Grad, an der Küste um die 15 Grad. Am Tag dann im Nordosten immer mal wieder Schauer und kurze Gewitter, sonst oft sonnig oder nur wenig Wolken bei 17 bis 24 Grad. Im Süden vereinzelt bis 26 Grad.
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5: Auf der A8 München-Stuttgart, Achtung, zwischen dem Rastplatz Urweltfunde und Kirchheim Tech Ost kann es in beiden Richtungen zu Aquaplaning kommen. Und auf der A8 München Richtung Stuttgart gab es zwischen Eichelberg und Kirchheim einen Unfall auf der linken Spur. Wir wünschen euch eine gute Fahrt.
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1: Viele Wolken sind gerade vor allem im Norden und Osten unterwegs. Nach Osten zu kann es anfangs noch etwas regnen. Das lässt aber nach und zieht ab. Sonst bleibt es trocken. Dazu liegen die aktuellen Temperaturen bei 13 bis 6 Grad. An der Küste um die 15 Grad. Am Tag dann im Nordosten immer mal wieder Schauer und kurze Gewitter. Sonst oft sonnig oder nur wenig Wolken bei 17 bis 24 Grad. Im Süden vereinzelt bis 26 Grad.
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2: Auf der A8 München-Stuttgart, Achtung, zwischen dem Rastplatz Urweltfunde und Kirchheim Tech Ost kann es in beiden Richtungen zu Aquaplaning kommen. Und auf der A8 München Richtung Stuttgart gab es zwischen Eichelberg und Kirchheim einen Unfall auf der linken Spur. Wir wünschen euch eine gute Fahrt.
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1: Im Studio von Riebesel Freundlieb. Schönen guten Morgen. Spanien ist Fußball-Weltmeister. Die Spanier haben das WM-Finale gegen Argentinien mit 1:0 nach Verlängerung gewonnen. Matchwinner ist Ferran Torres. Der Joker erzielte den entscheidenden Treffer. Nach dem Abpfiff kannte der Jubel in Spanien keine Grenzen mehr. Ja, so klang das nach dem Abpfiff um kurz nach 0 Uhr in Palma de Mallorca. Das Finale war lange umkämpft und chancenarm, mit einer Halbzeitshow mit Starauflauf und Überlänge. Argentinien musste die Verlängerung nach einer gelb-roten Karte in Unterzahl spielen. Für Spanien ist es der zweite Weltmeistertitel nach 2010. Red Bull hat offenbar den Weg für Jürgen Klopp zum Bundestrainer freigemacht. Wie der 59-Jährige am Abend bei Magenta TV bestätigt hat, gibt es eine Einigung mit seinem Arbeitgeber. Philipp Nützig berichtet.
2: Klopp hat eigentlich noch einen Vertrag bis 2029. Red Bull soll Klopp da aber sehr großzügig entgegengekommen sein. Nun müssen noch ein paar letzte Details mit dem DFB geklärt werden. Das soll aber alles eine Sache von wenigen Tagen sein, sagte Klopp. Die Zeit drängt, denn in gut 2 Monaten steht bereits die nächste Länderspielpause an und die hat es in sich. Innerhalb von 2 Wochen spielt die DFB-Elf gleich 4 Nations-League-Partien, unter anderem gegen die Niederlande.
1: Kanzler Merz sieht eine Vertrauenskrise der Demokratie. Da sieht er nicht nur die Regierung gefordert, sondern alle demokratischen Parteien. Aber während er Kritik an seinem Tonfall zurückweist, stellt er im ZDF in Sachen Debattenkultur die gesamte Opposition in eine Ecke.
3: Von der AfD sind wir es gewöhnt, von den Linken mittlerweile auch, aber auch von den Grünen mittlerweile. Das war alles derselbe Sound in einer Art und Weise der Auseinandersetzung. Das war keine Werbung für die Demokratie. Man kann in der Sache unterschiedlicher Meinung sein. Aber diese persönliche Herabsetzung, auch nur noch die persönliche Auseinandersetzung, die schadet unserer Demokratie. Da können wir als Regierung einiges zu tun, um es besser zu machen, aber allein nicht.
1: Wer übernimmt bei der Union den Fraktionsvorsitz? Nach Jens Spahns Rücktritt sind mehrere Kandidaten im Gespräch. Von Kanzleramtschef Frei über Generalsekretär Linnemann und Günther Krings aus NRW bis zu Bundesinnenminister Dobrindt.
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4: Wolkig geht es in den Morgen und im Norden kann es auch mal nass werden mit einzelnen Schauern. Vereinzelt ist sogar ein Gewitter dabei. Im Lauf des Tages wird es sonst oft trocken, im Westen und Süden auch freundlicher. Dazu Höchstwerte meist zwischen 17 und 24 Grad. Morgen dann überwiegend Sonne und Wolken und meist trocken, maximal bis 27 Grad.
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5: Auf der A8 München-Stuttgart, Achtung, zwischen dem Rastplatz Urweltfunde und Kirchheim Tech Ost kann es in beiden Richtungen zu Aquaplaning kommen. Und auf der A8 München Richtung Stuttgart gab es zwischen Eichelberg und Kirchheim einen Unfall auf der linken Spur. Wir wünschen euch eine gute Fahrt.
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4: Wolkig geht es in den Morgen und im Norden kann es auch mal nass werden mit einzelnen Schauern. Vereinzelt ist sogar ein Gewitter dabei. Im Lauf des Tages wird es sonst oft trocken, im Westen und Süden auch freundlicher. Dazu Höchstwerte meist zwischen 17 und 24 Grad. Morgen dann überwiegend Sonne und Wolken und meist trocken, maximal bis 27 Grad.
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5: Auf der A8 München-Stuttgart, Achtung, zwischen dem Rastplatz Urweltfunde und Kirchheim Tech Ost kann es in beiden Richtungen zu Aquaplaning kommen. Und auf der A8 München Richtung Stuttgart gab es zwischen Eichelberg und Kirchheim einen Unfall auf der linken Spur. Wir wünschen euch eine gute Fahrt.
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1: Im Studio Holger Dilk. Schönen guten Morgen.
2: Goal!
1: Ja, so klang das in der Nacht bei den spanischen Kollegen. Spanien ist nämlich Fußball-Weltmeister. Völlig verdient haben sich die Spanier im WM-Finale gegen Argentinien mit 1:0 durchgesetzt. Die Entscheidung fiel erst in der Verlängerung. Nach dem Abpfiff kannte der Jubel in Spanien keine Grenzen mehr. Bei Argentiniens Superstar Lionel Messi flossen nach der Finalniederlage Tränen. Für ihn war es wohl der letzte WM-Auftritt. Für Aufsehen sorgte auch die Halbzeitshow mit Madonna, Justin Bieber, Shakira und Co. Über 27 Minuten dauerte das Ganze. Red Bull hat offenbar den Weg für Jürgen Klopp zum Fußball-Bundestrainer freigemacht. Wie der 59-Jährige am Abend bei Magenta TV bestätigt hat, gibt es eine Einigung mit seinem Arbeitgeber Philipp Nitzig.
3: Klopp hat eigentlich noch einen Vertrag bis 2029. Red Bull soll Klopp da aber sehr großzügig entgegengekommen sein. Nun müssen noch ein paar letzte Details mit dem DFB geklärt werden. Das soll aber alles eine Sache von wenigen Tagen sein, sagte Klopp. Die Zeit drängt, denn in gut 2 Monaten steht bereits die nächste Länderspielpause an und die hat es in sich. Innerhalb von 2 Wochen spielt die DFB-Elf gleich 4 Nations-League-Partien, unter anderem gegen die Niederlande.
1: Kritik an seinem eigenen Tonfall weist Kanzler Merz zurück, aber die Debattenkultur der Opposition kritisiert er wiederum heftig. Merz wirft der Linken und auch den Grünen vor, im Bundestag die gleiche Tonlage wie die AfD anzuschlagen. Merz sagt dem ZDF:
4: Wir haben es mit einer Vertrauenskrise der Demokratie insgesamt zu tun. Und daran arbeiten wir in der Koalition. Das ist nicht nur die Aufgabe einer Regierung, ist auch die Aufgabe aller demokratischen Parteien.
1: In der CDU laufen die Beratungen über die Nachfolge von Jens Spahn als Bundestagsfraktionschef. Neben dem Präsidium tagt heute auch der geschäftsführende Vorstand der Unionsfraktion. Als Favorit für die Nachfolge von Spahn gilt Kanzleramtschef Frei. Dazu müsste Kanzler Merz aber sein Kabinett umbauen. Bei einer Jubiläumsfeier am Chiemsee hat ein Mann Bayerns Ministerpräsident Söder mit einer Tomate beworfen. Sicherheitskräfte griffen sofort ein und nahmen den mutmaßlichen Angreifer fest, berichtet die Bild-Zeitung. Verletzt wurde Söder dabei nicht.
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5: Wolkig geht es in den Morgen und im Norden kann es auch mal nass werden mit einzelnen Schauern. Vereinzelt ist sogar ein Gewitter dabei. Im Lauf des Tages wird es sonst oft trocken, im Westen und Süden auch freundlicher. Dazu Höchstwerte meist zwischen 17 und 24 Grad. Morgen dann überwiegend Sonne und Wolken und meist trocken, maximal bis 27 Grad.
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6: Die Straßen sind frei. Ich wünsche allen da draußen gute und sichere Fahrt.
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6: Aktuell sind mir noch keine Blitzer bekannt.
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6: Einen guten Morgen euch. Ich hoffe, ihr hattet ein schönes Wochenende. Ist gestern ja doch dann noch ein bisschen länger gegangen. Beim WM-Finale. Spanien ist Weltmeister. Sie haben Argentinien in der Verlängerung bezwungen mit 1:0. Glückwunsch dann nochmal an dieser Stelle. Glückwunsch auch an euch, denn für euch gibt's einfach gute Musik. Jetzt von Mike and the Mechanics. All I need is a miracle.

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1: Hallo, ich bin Phil. Heute vor 57 Jahren haben Millionen Menschen weltweit gebannt auf ihre Fernsehbildschirme gestarrt. Die Mondlandefähre Eagle ist kurz zuvor auf dem Mond gelandet. An Bord die drei Astronauten Neil Armstrong, Michael Collins und Edwin Buzz Aldrin. Die erste Landung auf dem Mond. Der Astronaut Buzz Aldrin hat sich auf diesen historischen Moment ganz besonders vorbereitet. Er hatte eine kleine Portion Brot und Wein und einen kleinen Kelch dabei. In der engen Kabine der Mondlandefähre auf dem Mond hat er das Abendmahl gefeiert. Er hat dazu Sätze aus der Bibel gelesen und gebetet. Die allererste Mahlzeit eines Menschen auf einem anderen Planeten war das christliche Abendmahl. Später hat Aldrin erklärt, warum das für ihn wichtig war. Er wollte Gott für dieses riesige Abenteuer danken. Das bringt mich ins Nachdenken. Wenn mir etwas gelingt, klopfe ich mir gern selbst auf die Schulter. Und ich will, dass jeder sieht, was ich erreicht habe. Buzz Aldrin dagegen zeigt mir einen anderen Blickwinkel. Obwohl er selbst einiges dazu beigetragen hat zu seinem Erfolg, betrachtet er ihn als Geschenk Gottes und dankt darum ihm. Bei aller Vorbereitung, allem Studieren und Lernen weiß Aldrin, dass letztlich trotzdem alles, was er erlebt hat, ein Geschenk von Gott ist. Seid gesegnet. Euer Phil.

Ricky Martin, Living La Vida Loca, einfach gute Musik für euch an diesem Montag. Ja, ich hoffe, ihr hattet ein schönes Wochenende bei Mai Generalboard Triathlon in Tübingen oder vielleicht auch einfach ganz gemütlich auf der Couch und nicht am Sport treiben. Ich hatte zum Beispiel auch ein tolles Wochenende mit der Fußballmannschaft. Wir waren im Trainingslager am Bodensee und da bin ich immer noch so ein bisschen erledigt natürlich. Ich hoffe, euch geht's da ein bisschen besser, ihr seid ein bisschen fitter. Für euch Musik von Prince, When Doves Cry.

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1: Mit Corinna Decker. Guten Morgen. Spanien ist Fußballweltmeister. Die Spanier besiegten Titelverteidiger Argentinien mit 1:0. Für Aufsehen sorgte auch die FIFA-Halbzeitshow. Die gab es ja zum ersten Mal. Neckaralb live Reporterin Jana Klonikowski. Hat sie denn gehalten, was sie versprochen hat?
2: Ja, zumindest wurde nicht an großen Namen gespart. Shakira, Justin Bieber, Madonna, die Muppets, Fußballlegenden wie Ronaldinho, da wurde wirklich alles aufgefahren. Im Netz gehen die Meinungen aber auseinander. Einer schreibt, die Halbzeit war besser als das Spiel. Ein anderer findet, die FIFA hat aus dem WM-Finale den ZDF-Fernsehgarten gemacht. Insgesamt dauerte die Halbzeitpause 27 Minuten und damit fast doppelt so lang wie normalerweise und auch wie in den Regeln vorgesehen.
1: Und so wie es aussieht, können sich die deutschen Fußballfans auf einen Bundestrainer Klopp freuen. Der sagte gestern bei Magenta TV:
3: Es ist nichts final und das ist ja nun mal so. Das ist, aber es sind ja so, die Gespräche liefen und alles geht in die richtige Richtung.
1: Sein bisheriger Arbeitgeber Red Bull gibt Klopp überraschend ohne Bedingungen frei. Jetzt müssen noch die DFB-Gremien zustimmen. Wegen der Trockenheit und der erhöhten Brandgefahr haben viele Gemeinden in Baden-Württemberg ein Feuerwerksverbot verhängt, auch am Bodensee. Aber das große Feuerwerk beim Seenachtfest in Konstanz in 3 Wochen kann stattfinden. Das Verbot gilt nicht für schon genehmigte Feuerwerke. Außerdem werden die Raketen beim Seenachtfest ja größtenteils über dem Bodensee abgefeuert, landen also im Wasser.
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4: Der Aufsichtsrat der Stadtwerke Tübingen hat entschieden, den Windpark Ramat trotz unsicherer Förderregeln weiter zu verfolgen. Die Stadtwerke stellen wegen unsicherer Förderregeln viele Projekte zurück, halten den Ramat aber für besonders aussichtsreich. Man will die Bürger informieren, bevor der Gemeinderat nach der Sommerpause über die Zukunft des Windparks abstimmt. Geplant sind bis zu 10 Windräder auf Tübinger Gemarkung. Klaus Waschkes, Neckaralb live in Tübingen.
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5: Zum Wochenstart bis zu 23 Grad. Recht viel Sonne, nur selten mal ein paar Wölkchen. Schauen wir auf den Neckaralb live Wettertrend. Dann gibt's morgen ebenfalls bis zu 23 Grad. Ein paar mehr Wolken als noch heute. Übermorgen am Mittwoch zur Mitte der Woche dann bis zu 25 Grad und viel Sonne.
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5: Auf den Straßen ist an diesem Montagmorgen noch nichts los. Ich wünsche euch da draußen gute und sichere Fahrt.
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5: Die stehen in Holzgerlingen in der Robert-Bosch-Straße sowie kurz vor dem Ortseingang Bebenhausen von Dettenhausen auskommend. Es wird geblitzt in Pfullingen in der Seitenstraße sowie an der Stuhlsteige zwischen Genkingen und Pfullingen. Der letzte mir bekannte Blitzer steht dann noch in Gammertingen in der Hechinger Straße.
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5: Einen guten Morgen euch und ein fröhliches Aufstehen mit den Fine Young Cannibals. She drives me crazy.

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0: Einfach gute Musik, ihr hört Neckar bleibt statt, ja, die Morgenshow heute bis zu 23 Grad, recht viel Sonne, ein paar Wölkchen gibt's dazu. Wir sind gespannt, wen er heute erwischt hat.
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2: Guten Tag, Herr Mascht. Mein Name ist Lackmann von der Spieß Hecker GmbH, Abteilung ja. Seminargestaltung.
3: Ja?
2: Ja, Sie nehmen ja teil am Unternehmerseminar Andalusien.
3: Ja?
2: Ja, ich hätte Ihnen da noch eine Änderung mitzuteilen, wenn Sie sich das bitte notieren wollen.
3: Ja.
2: Ja, also am Freitag, da haben wir in letzter Sekunde den besten Airbrush-Künstler von Spanien, den Pepe Rodrillo, verpflichten können.
3: Ja.
2: Für einen Airbrush-Workshop.
3: Ja.
2: Ja, das ist also eine weltweite Koryphäe auf dem Gebiet. Und das beginnt um 14 Uhr an der Technischen Universität in Sevilla.
3: Ja.
2: Da müssen Sie aber ein Werkteil mitbringen.
3: Was muss ich da mitbringen?
2: Also ein Kotflügel oder eine Motorhaube oder ein Motorradtank oder sowas.
3: Und wie soll ich das mitnehmen?
2: Ja, mit dem Flieger. Sie kommen ja mit dem Flieger.
3: Dann fragen Sie mir jetzt was.
2: Ja, noch besser wäre natürlich eine Motorhaube.
3: Ah nein, das kann ich mitnehmen. Ich weiß gar nicht, wie ich es transportieren soll.
2: Ja, machen Sie es wie die anderen. Die sägen dort in vier Teile, schrauben Scharniere und einen Henkel dran, dann können Sie das Handgepäck mitnehmen.
3: Wir haben ja schon Probleme, mit dem ganzen Zeug nach Köln zu fahren, auf den Flieger und dann einen Haufen Gepäck mitnehmen.
2: Ja, so viel Gepäck brauchen Sie ja nicht für drei Tage.
3: Aber meine Freundin ist auch noch dabei.
2: Ach, die ist auch noch dabei.
3: Ja.
2: Ja, wenn Sie lieber die zu Hause lassen.
3: Und Kursflügel mitnehmen.
2: Ja.
3: Aber so ein, das ist eine gute Idee.
2: Also jetzt sagen wir mal so, also entweder einen Kotflügel mitnehmen oder die Freundin zu Hause lassen oder einen Aufpreis bezahlen. Was wäre Ihnen denn lieber?
3: Ich weiß nicht, was ich mitnehmen soll, einen Kotflügel oder irgendwas.
2: Okay, dann schreiben wir einen Kotflügel drauf, ja?
3: Also schreiben Sie halt mal einen Kotflügel
2: drauf. Sie bringen einen Kotflügel mit.
3: Ja.
2: Wenn sich noch etwas verändern sollte,
3: ja.
2: dann hören Sie das im Radio.
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Huey Lewis and the News, Heart and Soul, einfach gute Musik für euch an diesem Montag. Schön, dass ihr mit dabei seid. Es ist heute übrigens auch Tag des Kuchens. Ja, schnappt euch doch ein Kuchenstück. Bringt der Kollegin, dem Kollegen eins mit. Die freuen sich ganz bestimmt zum Wochenstart. Und dann könnt ihr gemeinsam mal den Tag des Kuchens genießen. Den haben wir nämlich heute. Dazu einfach gute Musik von Lionel Richie, My Destiny.

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5: Mit Corinna Decker. Guten Morgen. Die Fußball-WM ist vorbei. Spanien ist Weltmeister, hat Titelverteidiger Argentinien mit 1:0 besiegt. Der Siegtreffer fiel erst in der Verlängerung. Alle Augen gestern auch auf Lionel Messi, sein letztes Spiel für Argentinien. Er weinte bittere Tränen. Und für Aufsehen sorgte auch US-Präsident Trump. Neckaralb Live-Reporter Thomas Bremser.
6: Ja, Donald Trump liebt große Auftritte, das war nicht anders bei diesem Finale. Mit dem Helikopter kam er ins Stadion, saß dann während des Spiels zwischen Frau Melania und FIFA-Boss Infantino in der Loge hinter einer Glasscheibe. Bei der Siegerehrung hat er dann auf sich warten lassen, wurde ausgepfiffen von den Fans, hängte den Spielern die Medaillen um und übergab den WM-Pokal. Und dann der Moment, der so typisch ist für Trump, er wollte nämlich gar nicht mehr gehen, wollte unbedingt mit aufs Siegerfoto und musste quasi bedrängt werden, endlich den Platz frei zu machen für die Sieger des Abends.
5: Jürgen Klopp steht wohl kurz davor, neuer Bundestrainer der deutschen Nationalmannschaft zu werden. Das bestätigte er selbst bei Magenta TV. Mit seinem bisherigen Arbeitgeber Red Bull sei er sich einig. Und wenn alles nach Plan läuft, könnte er Freitag offiziell als neuer Bundestrainer vorgestellt werden. Nach dem Rücktritt von Unionsfraktionschef Spahn berät die CDU-Spitze heute, wie es weitergeht. Kanzler Merz will seine Nachfolge zügig regeln und schließt nicht aus, dass es weitere Personalentscheidungen geben könnte. Spahns Rücktritt könnte dazu eine Gelegenheit sein, so Merz im ZDF.
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7: In mehreren Tübinger Teilorten werden die Bewohner weiter auf schnelles Internet warten müssen. Die Deutsche Glasfaser hat trotz bestehender Vorverträge die Ausbaupläne für die Teilorte Bühl, Weilheim, Kilchberg und Hirschau gestoppt. Und das aus Kostengründen. Sauer darüber ist auch Tübingens OB Palmer. Er will die Erklärung der Deutschen Glasfaser so nicht akzeptieren. Ob sich nun ein anderer Anbieter findet, ist noch offen. Rainer Pompe, Neckaralb live in Tübingen.
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8: Zum Wochenstart bis zu 23 Grad. Recht viel Sonne, nur selten mal ein paar Wölkchen. Schauen wir auf den Neckaralb live Wettertrend. Dann gibt es morgen ebenfalls bis zu 23 Grad. Ein paar mehr Wolken als noch heute. Übermorgen am Mittwoch zur Mitte der Woche dann bis zu 25 Grad und viel Sonne.
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8: Auf den Straßen ist an diesem Montagmorgen noch nichts los. Ich wünsche euch da draußen gute und sichere Fahrt.
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8: Die stehen in Holzgerlingen in der Robert-Bosch-Straße sowie kurz vor dem Ortseingang Bebenhausen von Dettenhausen auskommend. Es wird geblitzt in Pfullingen in der Seitenstraße sowie an der Stuhlsteige zwischen Genkingen und Pfullingen. Der letzte mir bekannte Blitzer steht dann noch in Gammertingen in der Hechinger Straße.
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8: Einen guten Morgen euch. Gutes Aufstehen mit Bryan Adams. Heaven.

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0: Einfach gute Musik. Ihr hört Neckar, bleibt stadtklar, die Morgenshow. Schön, dass ihr mit dabei seid. Kurzer Blick aufs Wetter an diesem Montag. Heute bis zu 23 Grad. Recht viel Sonne, ein paar kleine Wölkchen mal dazwischen. Ansonsten bleibt's aber sonnig. Ja, Spanien ist zum zweiten Mal Fußballweltmeister. Das Team siegte im WM-Finale bei New York gegen Titelverteidiger Argentinien. Mit 1:0 den Siegtreffer, den schoss Ferran Torres, erst in der Verlängerung. Thomas Bremser war vor Ort und berichtet. Thomas, Spanien ist jetzt wieder Weltmeister geworden. War es denn verdient?
1: Absolut verdient. Ich habe, glaube ich, kaum ein Spiel gesehen als neutraler Fußballfan, bei dem ich mich so sehr gefreut habe. Spanien hoch überlegen. Der erste Torschuss der Argentinier, Achtung, in der 120. Minute. Nicht zu sehen, außer Foulspiele, Nicklichkeiten und Provokationen, selbst noch nach Spielende. Auch Fußballfan und Sänger Robbie Williams sah das so bei Magenta TV.
2: It was just Spain. Argentina really didn't turn up.
1: Es hat nur Spanien gespielt, Argentinien ist gar nicht aufgetaucht, sagt er.
0: Die Niederlage war zugleich auch das Ende von Lionel Messi im Nationaltrikot. Wie hat er denn auf diese Niederlage reagiert und wie haben die Spanier gefeiert?
1: Ja, Messi lag erst am Boden in sich gekehrt. Nach der Siegerehrung stand er dann weinend vor der Fankurve, von der er gefeiert wurde. Das waren hochemotionale Bilder. Es war nicht Messis Spiel. Er hat seine Mannschaft bis ins Finale gebracht, hatte da aber kaum Ballkontakte. Kein Titel für Messi. Torschützenkönig wurde Kylian Mbappé. Nach dem Spiel hat Messi noch lange Lamine Yamal umarmt. Dem jungen Spanier gehört die Fußballzukunft. Und er hat mit seinem Team ausgiebig gefeiert. Zum großen Abschlussfeuerwerk und dem goldenen Konfetti hat jeder den WM-Pokal geküsst.
0: Wir halten fest, Spanien ist Weltmeister. Lionel Messi hat sein letztes Spiel im argentinischen Trikot bestritten. Und wir gehen zurück in die Musik. 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

0: Euer Montagmorgen in eurem Lieblingsradio Neckar Alb Live mit einfach guter Musik, die ebenfalls immer mit am Start ist, aber auch mit ein bisschen Spaß und Entertainment. Ich hoffe, ihr habt eine halbe Minute Zeit.
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2: Bei zu viel Stress im Alltag machen die einen einen kleinen Wellnessurlaub zum Krafttanken und die anderen müssen dringend mal wieder nach
3: Malle!
2: Klingt komisch, aber bei genauer Betrachtung ist Malle ja auch Wellness. Statt Schlammpackung kriegst du da eine Bierdusche. Klangschalen hörst du auch beim Anstoßen mit Wodka Lemon. Die Atmung trainierst du auch beim Singen.
4: Solange ich noch Luft in meiner Lunge hab.
2: Sauna kriegst du immer günstig, einfach ein Hotel ohne Klimaanlage buchen. Und ja, Tantra-Massagen, da musst du dich halt überraschen lassen, wer nach dem Aufwachen so neben dir liegt.
4: Hallo!
2: Der Unterschied ist klein. Die einen sind im Urlaub halt zu sich selbst sehr liebevoll und die anderen sind im Urlaub liebervoll.
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3: Mit Corinna Decker. Guten Morgen. Spanien ist Fußballweltmeister. Die Spanier besiegten Titelverteidiger Argentinien mit 1:0. Für Aufsehen sorgte auch die FIFA-Halbzeitshow. Die gab es ja zum ersten Mal. Neckaralb-Live-Reporterin Jana Klonikowski. Hat sie denn gehalten, was sie versprochen hat?
4: Ja, zumindest wurde nicht an großen Namen gespart. Shakira, Justin Bieber, Madonna, die Muppets, Fußballlegenden wie Ronaldinho, da wurde wirklich alles aufgefahren. Im Netz gehen die Meinungen aber auseinander. Einer schreibt, die Halbzeit war besser als das Spiel. Ein anderer findet, die FIFA hat aus dem WM-Finale den ZDF-Fernsehgarten gemacht. Insgesamt dauerte die Halbzeitpause 27 Minuten und damit fast doppelt so lang wie normalerweise und auch wie in den Regeln vorgesehen.
3: Und so wie es aussieht, können sich die deutschen Fußballfans auf einen Bundestrainer Klopp freuen. Der sagte gestern bei Magenta TV:
5: Es ist nichts final und das ist ja nun mal so. Das ist, aber es sind ja so, die Gespräche liefen und alles geht in die richtige Richtung.
3: Sein bisheriger Arbeitgeber Red Bull gibt Klopp überraschend ohne Bedingungen frei. Jetzt müssen noch die DFB-Gremien zustimmen. Bayerns Ministerpräsident Söder ist bei einer Veranstaltung mit einer Tomate beworfen worden. In Bernau am Chiemsee soll ein Angreifer plötzlich aus dem Gebüsch gesprungen und auf Söder zugelaufen sein. LKA-Beamte haben ihn laut mehreren Medien sofort überwältigt und in Gewahrsam genommen.
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6: Gut ein halbes Jahr vor der Oberbürgermeisterwahl in Reutlingen hat die CDU Silke Kurz als ihre Kandidatin vorgestellt. Die Rechtsanwältin aus Ehningen fordert also Amtsinhaber Thomas Keck von der SPD heraus. Keck hat schon signalisiert, für eine zweite Amtszeit anzutreten. Die Grünen halten sich noch bedeckt. Mit Carsten Ammann haben sie allerdings einen potenziellen Kandidaten in ihren Reihen. Rainer Pompe, Neckaralb live in Reutlingen.
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7: Zum Wochenstart bis zu 23 Grad. Recht viel Sonne, nur selten mal ein paar Wölkchen. Schauen wir auf den Neckaralb live Wettertrend. Dann gibt's morgen ebenfalls bis zu 23 Grad. Ein paar mehr Wolken als noch heute. Übermorgen am Mittwoch zur Mitte der Woche dann bis zu 25 Grad und viel Sonne.
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7: Auf den Straßen ist an diesem Montagmorgen noch nichts los. Ich wünsche euch da draußen gute und sichere Fahrt.
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7: Die stehen in Holzgerlingen in der Robert-Bosch-Straße sowie kurz vor dem Ortseingang Bebenhausen von Dettenhausen auskommend. Es wird geblitzt in Pfullingen in der Seitenstraße sowie an der Stuhlsteige zwischen Genkingen und Pfullingen. Der letzte mir bekannte Blitzer steht dann noch in Gammertingen in der Hechinger Straße.
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7: Einen guten Morgen. Musik von Elton John. Made in England.

0: 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Heute viel Sonne, ein paar Wölkchen bei bis zu 23 Grad. 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
0: Ihr kennt es vielleicht, Hama, hinter euch eventuell wieder Kopfhörer kauft, aber mit Kabel, weil die gerade ja wieder so ein bisschen in Trend kommen. Bluetooth-Kopfhörer out und Kabel-Kopfhörer in. Nenne ich da einen Tipp, wie ihr die in die Hosentasche durchkennt, ohne dass die voll verhättert. Ganz einfach, nehmt ein Haarklemmerle mit für euch oder eure Freundin und dann praktisch das Kabel noch aufrollen und mit der Haarklemmer befestigen, dass ihr da einen schönen Bund habt. Na, ist das nämlich kein Problem, wenn ihr die Kopfhörer beim nächsten Mal rausholt, dann sind die gar nicht verheddert, dann könnt ihr die ganz gemütlich wieder anziehen. Also, nicht vergessen, wollt ihr Kopfhörer mit Kabel in die Hosentasche stecken, ohne dass sie aufwickeln, so nehmt eine Klammer, den sie aufrollen, mit der Klammer befestigen und ich sag euch, ihr zieht beim nächsten Mal raus und denkt, Hammer, gell? Nicht vergessen!
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0: Euer Lieblingsradio mit einfach guter Musik. Ihr hört Neckar Live Stadtler, die Morgenshow heute am Tag nach dem WM-Finale. Ja, für uns Deutschen war es ja eher so ein bisschen zäh, dann die letzten Spiele ganz ohne Beteiligung, wobei ich trotzdem gerne die WM angeschaut habe. Aber viel wichtiger, was ist denn jetzt eigentlich der aktuelle Stand, auch in Sachen Jürgen Klopp? Thomas Bremser, der hat da ein paar Infos.
1: Ja, es ist so gut wie sicher jetzt. Die Fans können sich auf einen Bundestrainer Jürgen Klopp freuen. Der hat bei Magenta TV so gut wie grünes Licht gegeben.
2: Es ist nichts final und das ist ja nun mal so. Das ist, aber es sind, also die Gespräche liefen und alles geht in die richtige Richtung.
1: Klopps Arbeitgeber Red Bull gibt ihn frei ohne Bedingungen. Jetzt müssen noch die DFB-Gremien zustimmen. Ich denke, spätestens Ende der Woche sollte der Deckel drauf sein. Das erste Spiel hat Klopp dann auch schon in gut 2 Monaten, Nations League in den Niederlanden.
0: Jürgen Klopp soll also deutscher Nationaltrainer werden. Wir sind alle gespannt, hoffen natürlich das Beste, dass wir als Fußballnation wieder auferstehen werden und dann die nächsten Turniere vielleicht ein bisschen besser laufen. Was haltet ihr davon? Wie ist eure Einschätzung? Lasst es uns gern wissen. Schreibt uns 07121 945 88 99. 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
2: Mit Corinna Decker. Guten Morgen. Die Fußball-WM ist vorbei. Spanien ist Weltmeister, hat Titelverteidiger Argentinien mit 1:0 besiegt. Der Siegtreffer fiel erst in der Verlängerung. Alle Augen gestern auch auf Lionel Messi, sein letztes Spiel für Argentinien. Er weinte bittere Tränen. Und für Aufsehen sorgte auch US-Präsident Trump, Neckaralb-Live-Reporter Thomas Bremser.
3: Ja, Donald Trump liebt große Auftritte. Das war nicht anders bei diesem Finale. Mit dem Helikopter kam er ins Stadion, saß dann während des Spiels zwischen Frau Melania und FIFA-Boss Infantino in der Loge hinter einer Glasscheibe. Bei der Siegerehrung hat er dann auf sich warten lassen, wurde ausgepfiffen von den Fans, hängte den Spielern die Medaillen um und übergab den WM-Pokal. Und dann der Moment, der so typisch ist für Trump. Er wollte nämlich gar nicht mehr gehen, wollte unbedingt mit aufs Siegerfoto und musste quasi bedrängt werden, endlich den Platz frei zu machen für die Sieger des Abends.
2: Jürgen Klopp steht wohl kurz davor, neuer Bundestrainer der deutschen Nationalmannschaft zu werden. Das bestätigte er selbst bei Magenta TV. Mit seinem bisherigen Arbeitgeber Red Bull sei er sich einig. Und wenn alles nach Plan läuft, könnte er Freitag offiziell als neuer Bundestrainer vorgestellt werden. Nach dem Rücktritt von Unionsfraktionschef Spahn berät die CDU-Spitze heute, wie es weitergeht. Kanzler Merz will seine Nachfolge zügig regeln und schließt nicht aus, dass es weitere Personalentscheidungen geben könnte. Spahns Rücktritt könnte dazu eine Gelegenheit sein, so Merz im ZDF.
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4: In Albstadt könnten möglicherweise zwei Schulen geschlossen werden. Die Stadtverwaltung will am Donnerstag den Gemeinderat darüber abstimmen lassen. Konkret geht es um das Progymnasium Thalfingen und die Werkrealschule in Onstmettingen. Sollten die Pläne umgesetzt werden, gäbe es im kommenden Schuljahr jeweils zum letzten Mal fünfte Klassen. Auch wenn der Gemeinderat für das ausstimmen sollte, das letzte Wort hat das Kultusministerium. Rainer Pompe, Neckaralb live in Albstadt.
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5: Zum Wochenstart bis zu 23 Grad. Recht viel Sonne, nur selten mal ein paar Wölkchen. Schauen wir auf den Neckar Live Wettertrend. Dann gibt's morgen ebenfalls bis zu 23 Grad. Ein paar mehr Wolken als noch heute. Übermorgen am Mittwoch zur Mitte der Woche dann bis zu 25 Grad und viel Sonne.
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5: Auf den Straßen ist an diesem Montagmorgen noch nichts los. Ich wünsche euch da draußen gute und sichere Fahrt.
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5: Die stehen in Gammertingen, in der Hechinger Straße sowie in der Stuhlsteige zwischen Genkingen und Pfullingen. Es wird noch geblitzt in Pfullingen, in der Seitenstraße sowie in Reutlingen, in der Silberburgstraße. Einen Blitz habe ich da noch an der B312 von Reutlingen kommend, kurz vor der Auffahrt auf die B28. Dann blitzen sie noch in Gomaringen, im Mühlweg sowie in Holzgerlingen, in der Robert-Bosch-Straße. Einen Blitz habe ich noch in Walldorf, in der Straße Kappel sowie in Albstadt-Pfäffingen, in der Zillhauser Straße. Geblitzt wird dann noch in Balingen-Zillhausen, in der Hochholzstraße.
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5: Einen schönen Start euch in diese neue Arbeitswoche.

0: Einfach gute Musik für euch an diesem Montag, bis zu 23 Grad. Viel Sonne heute, ein paar kleine Wölkchen. Ja, was sonst so los ist bei uns zwischen Neckar und Alb, das weiß meine Kollegin.
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2: Mit mir Katharina Simon. Guten Morgen.
1: Kai Reutlingen.
2: Ein großes Projekt für eine nachhaltige Abwasserentsorgung startet in Reutlingen. Geplant ist ein neuer 3 Meter großer Entwässerungskanal, der unter anderem unter den Bahngleisen verläuft und im unterirdischen Rohvortrieb gebaut wird. Betroffen ist die Strecke von der Bismarckstraße über die Burkhardt- und Weberstraße bis zur Emil-Adolf-Straße. Ab morgen beginnen die Vorarbeiten im Kreuzungsbereich Bahnhofstraße-Bismarckstraße. Dafür wird der Kreuzungsbereich teilweise für Autos und Fahrräder gesperrt. Umleitungen werden ausgeschildert. Teilflächen der Park- und Ride-Parkplätze sind während der Arbeiten als Abstellfläche benötigt.
1: Zollernalbkreis.
2: Die Kids-Rettung der örtlichen Jägerschaft in Dormettingen ziehen eine positive Bilanz ihrer diesjährigen Einsätze. In den Monaten Mai und Juni waren sie in 18 Einsätzen in 6 Revieren unterwegs und retteten dabei 28 Rehkitze vor dem Mähtod. Eine Wiesenmaht wurde sogar verschoben. Gemeinsam mit den Landwirten suchen die Helfer die Flächen in den frühen Morgenstunden mit Hilfe von Drohnen und Wärmebildtechnik ab. Die Jäger betonen, ihr Einsatz sei aktiver Tierschutz. Ziel sei es, Tierleid zu verhindern und die gesunden Wildtierbestände zu erhalten.
1: Kreis Tübingen.
2: Rekord beim Mai-Generalbau-Triathlon in Tübingen. Mit rund 1750 Starterinnen und Startern war die Veranstaltung so groß wie nie zuvor. Auf der Kurzdistanz sicherte sich der Tübinger Juri Mildner den Sieg bei den Männern. Bei den Frauen gewann Hanna Graf. Gleichzeitig machte die erste Triathlon-Bundesliga statt in der Uni statt. Dort setzte sich bei den Männern das Hülo-Team Saar durch und bei den Frauen gewann das Hülo-Team Viernheim Saar.
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0: Live Stadt, klar, die Morgenshow. Einen guten Morgen euch. Heute bis zu 23 Grad, recht viel Sonne. Ein paar Wölkchen, die sind angesagt. Ja, und was gestern auch angesagt war, und zwar im Fernsehen als Abendbeschäftigung. Natürlich das WM-Finale. Spanien hat gewonnen gegen Argentinien mit 1:0, ist jetzt Weltmeister. Aber mal abseits vom Fußball gibt's da ja auch den US-Präsident Donald Trump. Es ist das erste Spiel gewesen, zu dem der Präsident gekommen ist, wo er zugeschaut hat. Was war denn seine Rolle da? Thomas Bremser berichtet.
1: Ja, Donald Trump liebt große Auftritte. Das war nicht anders bei diesem Finale. Mit dem Helikopter kam er ins Stadion, saß dann während des Spiels zwischen Frau Melania und FIFA-Boss Infantino in der Loge hinter einer Glasscheibe. Bei der Siegerehrung hat er dann auf sich warten lassen, wurde ausgepfiffen von den Fans, hängte den Spielern die Medaillen um und übergab den WM-Pokal. Und dann der Moment, der so typisch ist für Trump. Er wollte nämlich gar nicht mehr gehen, wollte unbedingt mit aufs Siegerfoto und musste quasi bedrängt werden, endlich den Platz frei zu machen für die Sieger des Abends.
0: Kommen wir da noch zur Show. Ja, schon vor dem Spiel trat Robbie Williams auf. Ich bin da ja großer Fan, und zum Beispiel auch Nicole Scherzinger, Hollywood-Star Tom Cruise, hat da noch eine Rede gehalten. Wie hast du denn diese große Halbzeitshow erlebt?
1: Ja, ich habe mir da mehr versprochen. Die Show ging rund 12 Minuten, fing an mit Madonna, die in den Katakomben im Auto saß, mit den Ex-Profis Ronaldo und Ronaldinho. Im Stadion sorgten dann BTS mit Dynamite und Shakira mit Die Die für Stimmung. Unpassend ruhig dann eine Ballade von Justin Bieber an der Gitarre. Miss Piggy und Kermit standen da auch plötzlich rum. Und Coldplay-Sänger Chris Martin mit einem Kinderchor. Alles unter dem Motto Liebe. 27 Minuten hat die Halbzeit gedauert, so lang wie noch nie.
0: 27 Minuten ist schon ein Stück. Was sagt ihr zu dieser Halbzeitshow? Findet ihr sie zu lang? Findet ihr sie unnötig? Hat es euch gefallen? Schreibt uns da doch gern. 07121 945 88 99. 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
7: Mit Corinna Decker. Guten Morgen. Die Fußball-WM ist vorbei. Spanien ist Weltmeister, hat Titelverteidiger Argentinien mit 1:0 besiegt. Der Siegtreffer fiel erst in der Verlängerung. Alle Augen gestern auch auf Lionel Messi, sein letztes Spiel für Argentinien. Er weinte bittere Tränen. Und für Aufsehen sorgte auch US-Präsident Trump. Neckaralb-Live-Reporter Thomas Bremser.
8: Ja, Donald Trump liebt große Auftritte. Das war nicht anders bei diesem Finale. Mit dem Helikopter kam er ins Stadion, saß dann während des Spiels zwischen Frau Melania und FIFA-Boss Infantino in der Loge hinter einer Glasscheibe. Bei der Siegerehrung hat er dann auf sich warten lassen, wurde ausgepfiffen von den Fans, hängte den Spielern die Medaillen um und übergab den WM-Pokal. Und dann der Moment, der so typisch ist für Trump. Er wollte nämlich gar nicht mehr gehen, wollte unbedingt mit aufs Siegerfoto und musste quasi bedrängt werden, endlich den Platz frei zu machen für die Sieger des Abends.
7: Jürgen Klopp steht wohl kurz davor, neuer Bundestrainer der deutschen Nationalmannschaft zu werden. Das bestätigte er selbst bei Magenta TV. Mit seinem bisherigen Arbeitgeber Red Bull sei er sich einig. Und wenn alles nach Plan läuft, könnte er Freitag offiziell als neuer Bundestrainer vorgestellt werden. Nach dem Rücktritt von Unionsfraktionschef Spahn berät die CDU-Spitze heute, wie es weitergeht. Kanzler Merz will seine Nachfolge zügig regeln und schließt nicht aus, dass es weitere Personalentscheidungen geben könnte. Spahns Rücktritt könnte dazu eine Gelegenheit sein, so Merz im ZDF.
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9: Der Aufsichtsrat der Stadtwerke Tübingen hat entschieden, den Windpark Ramat trotz unsicherer Förderregeln weiter zu verfolgen. Die Stadtwerke stellen wegen unsicherer Förderregeln viele Projekte zurück, halten den Ramat aber für besonders aussichtsreich. Man will die Bürger informieren, bevor der Gemeinderat nach der Sommerpause über die Zukunft des Windparks abstimmt. Geplant sind bis zu 10 Windräder auf Tübinger Gemarkung. Klaus Waschkes, Neckaralb live in Tübingen.
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10: Zum Wochenstart bis zu 23 Grad. Recht viel Sonne, nur selten mal ein paar Wölkchen. Schauen wir auf den Neckaralb live Wettertrend. Dann gibt es morgen ebenfalls bis zu 23 Grad. Ein paar mehr Wolken als noch heute. Übermorgen am Mittwoch zur Mitte der Woche dann bis zu 25 Grad und viel Sonne.
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10: Auf den Straßen ist an diesem Montagmorgen noch nichts los. Ich wünsche euch da draußen gute und sichere Fahrt.
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1: Die stehen in Holzgerlingen in der Robert-Bosch-Straße sowie kurz vor dem Ortseingang Bebenhausen von Dettenhausen auskommend. Es wird geblitzt in Pfullingen in der Seitenstraße sowie an der Stuhlsteige zwischen Genkingen und Pfullingen. Der letzte mir bekannte Blitzer steht dann noch in Gammertingen in der Hechinger Straße.
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1: Der Montagmorgen und ihr seid mit dabei. Es freut mich sehr. Ich habe euch einfach gute Musik mit dabei. Phil Collins. Don't lose my number.

0: 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Ihr hört Neckar, bleibt stark, ja, die Morgenshow. Heute bis zu 23 Grad, recht viel Sonne. Ein paar Wölkchen gibt's dazu. Wir sind gespannt, wen er heute erwischt hat.
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2: Guten Tag, Herr Mascht. Mein Name ist Lackmann von der Spieß-Hecker GmbH, Abteilung Seminargestaltung.
3: Ja?
2: Ja, Sie nehmen ja teil am Unternehmerseminar Andalusien.
3: Ja?
2: Ja, ich hätte Ihnen da noch eine Änderung mitzuteilen, wenn Sie sich das bitte notieren wollen.
3: Ja.
2: Ja, also am Freitag, da haben wir in letzter Sekunde den besten Airbrush-Künstler von Spanien, den Pepe Rodrillo, verpflichten können.
3: Ja.
2: Für einen Airbrush-Workshop.
3: Ja.
2: Ja, das ist also eine weltweite Koryphäe auf dem Gebiet. Und das beginnt um 14 Uhr an der Technischen Universität in Sevilla.
3: Ja.
2: Da müssen Sie aber ein Werkteil mitbringen.
3: Was muss ich da mitbringen?
2: Also ein Kotflügel oder eine Motorhaube oder ein Motorradtank oder sowas.
3: Und wie soll ich das mitnehmen?
2: Ja, mit dem Flieger. Sie kommen ja mit dem Flieger.
3: Dann fragen Sie mir jetzt was.
2: Ja, noch besser wäre natürlich eine Motorhaube.
3: Ah nein, das kann ich mitnehmen. Ich weiß gar nicht, wie ich es transportieren soll.
2: Ja, machen Sie es wie die anderen. Die sägen dort in vier Teile, schrauben Scharniere und einen Henkel dran, dann können Sie das Handgepäck mitnehmen.
3: Wir haben ja schon Probleme, mit dem ganzen Zeug nach Köln zu fahren, auf den Flieger und dann einen Haufen Gepäck mitnehmen.
2: Ja, so viel Gepäck brauchen Sie ja nicht für drei Tage.
3: Aber meine Freundin ist auch noch dabei.
2: Ach, die ist auch noch dabei.
3: Ja.
2: Ja, wenn Sie lieber die zu Hause lassen.
3: Und Kotflügel mitnehmen.
2: Ja.
3: Aber so ein, okay, gute Idee.
2: Also jetzt sagen wir mal so, also entweder einen Kotflügel mitnehmen oder die Freundin zu Hause lassen oder einen Aufpreis bezahlen. Was wäre Ihnen denn lieber?
3: Ich weiß nicht, was ich mitnehmen soll, einen Kotflügel oder irgendwas.
2: Okay, dann schreiben wir einen Kotflügel drauf, ja?
3: Also schreiben Sie halt mal einen Kotflügel
2: drauf. Sie bringen einen Kotflügel mit.
3: Ja.
2: Wenn sich noch etwas verändern sollte,
3: ja,
2: dann hören Sie das im Radio.
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0: einfach gute Musik. Ihr hört Neckar, bleibt stadtklar, die Morgenshow. Schön, dass ihr mit dabei seid. Kurzer Blick aufs Wetter an diesem Montag. Heute bis zu 23 Grad. Recht viel Sonne, ein paar kleine Wölkchen mal dazwischen. Ansonsten bleibt's aber sonnig. Ja, Spanien ist zum zweiten Mal Fußballweltmeister. Das Team siegte im WM-Finale bei New York gegen Titelverteidiger Argentinien. Mit 1:0 den Siegtreffer, den schoss Ferran Torres. Erst in der Verlängerung. Thomas Bremser war vor Ort und berichtet. Thomas, Spanien ist jetzt wieder Weltmeister geworden. War's denn verdient?
1: Absolut verdient. Ich habe, glaube ich, kaum ein Spiel gesehen als neutraler Fußballfan, bei dem ich mich so sehr gefreut habe. Spanien hoch überlegen. Der erste Torschuss der Argentinier, Achtung, in der 120. Minute. Nicht zu sehen, außer Foulspiele, Nicklichkeiten und Provokationen, selbst noch nach Spielende. Auch Fußballfan und Sänger Robbie Williams sah das so bei Magenta TV.
2: It was just Spain. Argentina really didn't turn up.
1: Es hat nur Spanien gespielt, Argentinien ist gar nicht aufgetaucht, sagt er.
0: Die Niederlage war zugleich auch das Ende von Lionel Messi im Nationaltrikot. Wie hat er denn auf diese Niederlage reagiert und wie haben die Spanier gefeiert?
1: Ja, Messi lag erst am Boden, in sich gekehrt. Nach der Siegerehrung stand er dann weinend vor der Fankurve, von der er gefeiert wurde. Das waren hochemotionale Bilder. Es war nicht Messis Spiel. Er hat seine Mannschaft bis ins Finale gebracht, hatte da aber kaum Ballkontakte. Kein Titel für Messi, Torschützenkönig wurde Kylian Mbappé. Nach dem Spiel hat Messi noch lange Lamine Yamal umarmt. Dem jungen Spanier gehört die Fußballzukunft. Und er hat mit seinem Team ausgiebig gefeiert, zum großen Abschlussfeuerwerk und dem goldenen Konfetti hat jeder den WM-Pokal geküsst.
0: Wir halten fest, Spanien ist Weltmeister. Lionel Messi hat sein letztes Spiel im argentinischen Trikot bestritten. Und wir gehen zurück in die Musik. 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
1: Mit Corinna Decker. Guten Morgen. Die Spanier feiern ihre Weltmeister. Nach dem 1:0 gegen Argentinien gab es in Spanien kein Halten mehr.
2: Mit Feuerwerk, Konfettiregen und Freudentänzen bis früh in den Morgen haben in Spanien hunderttausende Fans im roten Trikot den zweiten WM-Titel gefeiert. In den Straßen von Madrid, Barcelona und Valencia herrschte wirklich absoluter Ausnahmezustand. Viel ausruhen können werden die Spanierinnen und Spanier heute nicht. Bereits mittags soll die Selektion in Madrid landen, am Abend dann im offenen Bus durch die Hauptstadt fahren. Aus Barcelona, Julia Macher.
1: Tränen dagegen bei Argentiniens Superstar Lionel Messi und auch sonst kochten die Emotionen hoch. Während die Spanier den Titel feiern wollten, kam es auf dem Rasen zu einer heftigen Rudelbildung. Einige Spieler gerieten aneinander. Bei der Pokalübergabe wurden Donald Trump und FIFA-Boss Infantino ausgepfiffen. Trump ließ es sich trotzdem nicht nehmen, am rechten Rand des Siegerfotos zu posieren. Ein Teil einer SpaceX-Rakete soll Wissenschaftlern zufolge im August ungeplant auf dem Mond aufschlagen. Laut NASA handelt es sich dabei um die Oberstufe einer Rakete, mit der im Januar letztes Jahr zwei Länder zum Mond gestartet sind. Vom Raumfahrtunternehmen SpaceX gibt es dazu bisher noch keinen Kommentar. Ob der Aufschlag von der Erde aus sichtbar sein könnte, ist noch unklar.
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3: Angesichts der bislang vielen Hitzetage in diesem Sommer wenig überraschend, gehen die Besucherzahlen bei den Freibädern der Region steil nach oben. So zum Beispiel im Wellenfreibad in Reutlingen. Dort wurden bislang in diesem Jahr schon 160.000 Gäste gezählt. Rekordtag war bislang der 21. Juni, als sich fast 10.000 Menschen in dem Bad tummelten. Auch die anderen Bäder zwischen Neckar und Alb sind mit dem Besucherandrang in diesem Jahr hoch zufrieden. Rainer Pompe, Neckaralb live in Reutlingen.
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4: Zum Wochenstart bis zu 23 Grad. Recht viel Sonne, nur selten mal ein paar Wölkchen. Schauen wir auf den Neckaralb live Wettertrend. Dann gibt es morgen ebenfalls bis zu 23 Grad. Ein paar mehr Wolken als noch heute. Übermorgen am Mittwoch zur Mitte der Woche dann bis zu 25 Grad und viel Sonne.
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4: Auf den Straßen ist an diesem Montagmorgen noch nichts los. Ich wünsche euch da draußen gute und sichere Fahrt.
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4: Die stehen in Gammertingen, in der Hechinger Straße sowie in der Stuhlsteige zwischen Genkingen und Pfullingen. Es wird noch geblitzt in Pfullingen, in der Seitenstraße sowie in Reutlingen, in der Silberburgstraße. Einen Blitz habe ich da noch an der B312. Von Reutlingen kommend, kurz vor der Auffahrt auf die B28. Dann blitzen sie noch in Gomaringen, im Mühlweg sowie in Holzgerlingen in der Robert-Bosch-Straße. Einen Blitz habe ich noch in Walldorf, in der Straße Kappel sowie in Albstadt-Pfäffingen. In der Zillhauser Straße geblitzt wird dann noch in Balingen-Zillhausen in der Hochholzstraße.
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4: Frohes Aufstehen an diesem Montagmorgen. Dazu einfach gute Musik von den Tears for Fears. Everybody wants to rule the world.

0: gute Musik. Ihr hört Neckar Live Stadtler, die Morgenshow heute am Tag nach dem WM-Finale. Ja, für uns Deutschen war es ja eher so ein bisschen, bisschen zäh, dann die letzten Spiele ganz ohne Beteiligung, wobei ich trotzdem gerne die WM angeschaut habe. Aber viel wichtiger, was ist denn jetzt eigentlich der aktuelle Stand, auch in Sachen Jürgen Klopp? Thomas Bremser, der hat da ein paar Infos.
1: Ja, es ist so gut wie sicher jetzt. Die Fans können sich auf einen Bundestrainer Jürgen Klopp freuen. Der hat bei Magenta TV so gut wie grünes Licht gegeben.
2: Es ist nichts final und das ist ja nun mal so. Das ist, aber es sind ja so, die Gespräche liefen und alles geht in die richtige Richtung.
1: Klopps Arbeitgeber Red Bull gibt ihn frei, ohne Bedingungen. Jetzt müssen noch die DFB-Gremien zustimmen. Ich denke, spätestens Ende der Woche sollte der Deckel drauf sein. Das erste Spiel hat Klopp dann auch schon in gut 2 Monaten, Nations League in den Niederlanden.
0: Jürgen Klopp soll also deutscher Nationaltrainer werden. Wir sind alle gespannt, hoffen natürlich das Beste, dass wir als Fußballnation wieder auferstehen werden und dann die nächsten Turniere vielleicht ein bisschen besser laufen. Was haltet ihr davon? Wie ist eure Einschätzung? Lasst es uns gern wissen. Schreibt uns 07121 945 88 99. 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

0: Euer Montagmorgen in eurem Lieblingsradio Neckar Alb Live mit einfach guter Musik, die ebenfalls immer mit am Start ist, aber auch mit ein bisschen Spaß und Entertainment. Ich hoffe, ihr habt eine halbe Minute Zeit.
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2: Bei zu viel Stress im Alltag machen die einen einen kleinen Wellnessurlaub zum Krafttanken und die anderen müssen dringend mal wieder nach
3: Malle!
2: Klingt komisch, aber bei genauer Betrachtung ist Malle ja auch Wellness. Statt Schlammpackung kriegst du da eine Bierdusche. Klangschalen hörst du auch beim Anstoßen mit Wodka Lemon. Die Atmung trainierst du auch beim Singen.
4: Solange ich noch Luft in meiner Lunge hab.
2: Sauna kriegst du immer günstig, einfach ein Hotel ohne Klimaanlage buchen. Und ja, Tantra-Massagen, da musst du dich halt überraschen lassen, wer nach dem Aufwachen so neben dir liegt.
4: Hallo!
2: Der Unterschied ist klein. Die einen sind im Urlaub halt zu sich selbst sehr liebevoll und die anderen sind im Urlaub liebervoll.
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0: Die Spanier feiern ihre Weltmeister. Nach dem 1:0 gegen Argentinien gab es in Spanien kein Halten mehr.
1: Mit Feuerwerk, Konfettiregen und Freudentänzen bis früh in den Morgen haben in Spanien hunderttausende Fans im roten Trikot den zweiten WM-Titel gefeiert. In den Straßen von Madrid, Barcelona und Valencia herrschte wirklich absoluter Ausnahmezustand. Viel ausruhen können werden die Spanierinnen und Spanier heute nicht. Bereits mittags soll die Selektion in Madrid landen, am Abend dann im offenen Bus durch die Hauptstadt fahren. Aus Barcelona, Julia Macher.
0: Tränen dagegen bei Argentiniens Superstar Lionel Messi und auch sonst kochten die Emotionen hoch. Während die Spanier den Titel feiern wollten, kam es auf dem Rasen zu einer heftigen Rudelbildung. Einige Spieler gerieten aneinander. Bei der Pokalübergabe wurden Donald Trump und FIFA-Boss Infantino ausgepfiffen. Trump ließ es sich trotzdem nicht nehmen, am rechten Rand des Siegerfotos zu posieren. Ein Teil einer SpaceX-Rakete soll Wissenschaftlern zufolge im August ungeplant auf dem Mond aufschlagen. Laut NASA handelt es sich dabei um die Oberstufe einer Rakete, mit der im Januar letztes Jahr zwei Länder zum Mond gestartet sind. Vom Raumfahrtunternehmen SpaceX gibt es dazu bisher noch keinen Kommentar. Ob der Aufschlag von der Erde aus sichtbar sein könnte, ist noch unklar.
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3: Angesichts der bislang vielen Hitzetage in diesem Sommer wenig überraschend, gehen die Besucherzahlen bei den Freibädern der Region steil nach oben. So zum Beispiel im Wellenfreibad in Reutlingen. Dort wurden bislang in diesem Jahr schon 160.000 Gäste gezählt. Rekordtag war bislang der 21. Juni, als sich fast 10.000 Menschen in dem Bad tummelten. Auch die anderen Bäder zwischen Neckar und Alb sind mit dem Besucherandrang in diesem Jahr hoch zufrieden. Rainer Pompe, Neckaralb live in Reutlingen.
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4: Zum Wochenstart bis zu 23 Grad. Recht viel Sonne, nur selten mal ein paar Wölkchen. Schauen wir auf den Neckaralb live Wettertrend. Dann gibt's morgen ebenfalls bis zu 23 Grad. Ein paar mehr Wolken als noch heute. Übermorgen am Mittwoch zur Mitte der Woche dann bis zu 25 Grad und viel Sonne.
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4: Auf den Straßen ist an diesem Montagmorgen noch nichts los. Ich wünsche euch da draußen gute und sichere Fahrt.
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4: Die stehen in Gammertingen, in der Hechinger Straße sowie in der Stuhlsteige zwischen Genkingen und Pfullingen. Es wird noch geblitzt in Pfullingen, in der Seitenstraße sowie in Reutlingen, in der Silberburgstraße. Einen Blitz habe ich da noch an der B312. Von Reutlingen kommend, kurz vor der Auffahrt auf die B28. Dann blitzen sie noch in Gomaringen, im Mühlweg sowie in Holzgerlingen, in der Robert-Bosch-Straße. Einen Blitz habe ich noch in Walldorf, in der Straße Kappel sowie in Albstadt-Pfäffingen. In der Zillhauser Straße geblitzt wird dann noch in Balingen-Zillhausen in der Hochholzstraße.
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4: Einen guten Morgen für euch, die Backstreet Boys. I'll never break your heart. 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

0: Wochenstart mit einfach guter Musik. 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Heute viel Sonne, ein paar Wölkchen bei bis zu 23 Grad. Ihr dürft die Ohren spitzen, die Lauscher, die machen da auf. Es geht mal wieder bis zum Lonner.
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0: Ihr kennt es vielleicht, Hama, hinter euch eventuell wieder Kopfhörer kauft, aber mit Kabel, weil die gerade ja wieder so ein bisschen in Trend kommen. Bluetooth-Kopfhörer out und Kabel-Kopfhörer in. Nun habe ich da einen Tipp, wie ihr die in die Hosentasche tun könnt, ohne dass die voll verheddert. Ganz einfach, nehmt ein Haarklemmerle mit für euch oder eurer Freundin und dann praktisch das Kabel noch aufrollen und mit der Haarklemmer befestigen, dass ihr da einen schönen Bund habt. Na, ist das nämlich kein Problem, wenn ihr die Kopfhörer beim nächsten Mal rausholt, dann sind die gar nicht verheddert, dann könnt ihr die ganz gemütlich wieder anziehen. Also, nicht vergessen, wollt ihr Kopfhörer mit Kabel in die Hosentasche stecken, ohne dass sie aufwickeln, so nehmt eine Klammer, den sie aufrollen, mit der Klammer befestigen und ich sag euch, ihr zieht beim nächsten Mal raus und denkt, Hammer, gell? Nicht vergessen!
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Das war sie schon wieder, die Morgenshow. Schön, dass ihr mit dabei wart. Zum Start der neuen Woche. Morgen am Dienstag hole ich euch natürlich wieder aus dem Bett. 6 Uhr geht's los. Seid mit dabei. Ich freue mich auf euch. Bis dorthin eine gute Zeit. Vergesst mir das Lachen nicht. Euer Krawalle sagt Ade.

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6: Mit Corinna Decker. Guten Morgen. Nach dem verlorenen WM-Finale ist es in Argentinien, in Buenos Aires, zu Zusammenstößen zwischen Fußballfans und Polizei gekommen. Mehrere Menschen warfen Flaschen und Steine auf Einsatzkräfte. Die Polizei habe daraufhin Wasserwerfer, Tränengas und Gummigeschosse eingesetzt. Deshalb seien Fans und Polizisten verletzt worden. Auch im Stadion kam es in der Nacht noch zu heftigen Szenen. Während die Spanier den Titel feiern wollten, kam es auf dem Rasen zu einer heftigen Rudelbildung. Einige Spieler gerieten aneinander. Für Aufsehen sorgten auch die Tränen von Superstar Lionel Messi und das Verhalten von US-Präsident Trump. Neckaralb Live-Reporter Thomas Bremser.
7: Ja, Donald Trump liebt große Auftritte. Das war nicht anders bei diesem Finale. Mit dem Helikopter kam er ins Stadion, saß dann während des Spiels zwischen Frau Melania und FIFA-Boss Infantino in der Loge hinter einer Glasscheibe. Bei der Siegerehrung hat er dann auf sich warten lassen, wurde ausgepfiffen von den Fans, hängte den Spielern die Medaillen um und übergab den WM-Pokal. Und dann der Moment, der so typisch ist für Trump. Er wollte nämlich gar nicht mehr gehen, wollte unbedingt mit aufs Siegerfoto und musste quasi bedrängt werden, endlich den Platz frei zu machen für die Sieger des Abends.
6: Nach dem Rücktritt von Unionsfraktionschef Spahn berät die CDU-Spitze heute, wie es weitergeht. Kanzler Merz will seine Nachfolge zügig regeln und schließt nicht aus, dass es weitere Personalentscheidungen geben könnte. Spahns Rücktritt könnte dazu eine Gelegenheit sein, so Merz im ZDF.
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8: In mehreren Tübinger Teilorten werden die Bewohner weiter auf schnelles Internet warten müssen. Die Deutsche Glasfaser hat trotz bestehender Vorverträge die Ausbaupläne für die Teilorte Bühl, Weilheim, Kilchberg und Hirschau gestoppt. Und das aus Kostengründen. Sauer darüber ist auch Tübingens OB Palmer. Er will die Erklärung der Deutschen Glasfaser so nicht akzeptieren. Ob sich nun ein anderer Anbieter findet, ist noch offen. Rainer Pompe, Neckaralb live in Tübingen.
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9: Sonne und Wolken wechseln sich heute Vormittag ab. Dazu bleibt es in vielen Ecken trocken. Nur im Nordosten kann sich auch mal ein kurzer Schauer oder ein Gewitter reinschmuggeln. Bis zum Nachmittag setzt sich in vielen Regionen die Sonne dann öfter durch. Dazu Höchstwerte zwischen 17 und 26 Grad. Morgen dann mal mehr, mal weniger Wolken. Meistens trocken. Maximal bis 24 Grad.
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10: Zurzeit gibt es keine Störungen auf den Straßen zwischen Neckar und Alb. Wir wünschen eine gute Fahrt.
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11: Geblitzt wird in Reutlingen in der Ringelbachstraße, außerdem in Reutlingen in der Silberburgstraße. In Pfullingen steht ein Blitzer in der Seitenstraße und zwischen Pfullingen und Bronnweiler wird auf der Landstraße geblitzt, genauso zwischen Pfullingen und Genkingen. In Holzgerlingen steht ein Blitzer in der Römerstraße und in Gomaringen wird im Mühlweg geblitzt. Dann habe ich noch einen Blitzer in Tübingen-Waldhausen in der Waldhäuserstraße und in Balingen-Zillhausen wird in der Hochholzstraße geblitzt. Ein letzter Blitzer steht in Albstadt-Teilfingen in der Pfeffingerstraße.
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11: Einen schönen Montag euch. Wir starten gemeinsam in eine neue Woche. Wir haben die letzte komplette Juliwoche vor uns. Nächste Woche starten dann auch schon bei uns endlich die Sommerferien, während in anderen Bundesländern dann auch die Schule schon wieder startet. Naja, wir starten jetzt auf jeden Fall in die Musik.

0: DJ End of Beginning war das. Einfach gute Musik klingt genauso an eurem Montag. Ihr habt Neckaralb live eingeschaltet. Sie ist vorbei, die Fußball-WM. Spanien hat gestern Abend beim Finale gegen Argentinien 1:0 gewonnen. Wir haben mal einen VfB-Fan und Weihbischof der Diözese Rottenburg-Stuttgart, Thomas Maria Renz, befragt. Herr Weihbischof, wie fällt es denn aus, Ihr persönliches WM-Fazit?
1: Ja, also meine Bilanz ist ziemlich gemischt. Ich habe natürlich die deutschen Spiele angeschaut, bin aber über das frühe Ausscheiden der deutschen Nationalmannschaft natürlich nicht besonders erfreut. Auf der anderen Seite hat es mich auch nicht wirklich ganz überrascht, also dass wir im Grunde die letzten 3 Weltmeisterschaften vergeigt haben, muss jetzt auch Konsequenzen haben. Ansonsten fand ich es hochspannend, das, was ich gesehen habe, die letzten Spiele auch. Das ist schon faszinierend, wie dieser Sport nach wie vor Massen begeistert, obwohl es ja an der Art dieser Weltmeisterschaft und allem, was so als Begleitmusik zu hören war, gibt es ja auch viel zu kritisieren.
0: Lassen Sie uns das doch direkt mal aufgreifen. Was war denn Ihr größter Aufreger bei dieser WM?
1: Dass ein Politiker also von außen eingreift und eine Schiedsrichterentscheidung praktisch revidieren will, das geht gar nicht. Das ist ein No-Go und das muss unbedingt verhindert werden, wenn man diesen Sport nicht irgendwie zu Tode bringen will. Ich glaube, das muss auch nach der WM noch auch auf politischer Ebene und vor allem bei der FIFA dringend aufgearbeitet werden.
0: Gab es auch was Sie besonders gefreut hat? Ein kleiner Lichtblick vielleicht?
1: Also mir hat es wahnsinnig gut gefallen, dass die Norweger mit ihrem Ruderimpuls, mit diesem Ritual, das sie eingeführt haben, nach jedem Sieg, dass die Spieler unten auf dem Rasen und dann die Zuschauer oben auf den Rängen gemeinsam sozusagen gerudert haben, das fand ich fantastisch. So dieses Wir-Gefühl, dieses Teamgeist-Gefühl, das fand ich immer schön, dass sowas plötzlich entsteht bei einer Weltmeisterschaft und dann die Massen auch begeistert.
0: Können wir uns darauf einstellen, dass künftig in Gottesdiensten mit Ihnen auch gerudert wird?
1: Der war gut. Also Rudern passt jetzt vielleicht zum Gottesdienst nicht so ganz gut. Vielleicht, wenn es ums Evangelium, wie Jesus den Seesturm stillt auf dem See Genezareth, da könnte man auch mal rudern. Aber so ähnliche Rituale bei einer Firmung, bei einem Jugendgottesdienst oder so, könnte ich mir schon vorstellen, dass solche spontane Sachen auch unserer Liturgie grundsätzlich gut tun könnten.
0: Damit geht die WM zu Ende. Vielen Dank für Ihr persönliches WM-Fazit, Herr Weihbischof Renz.
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3: Sonne und Wolken wechseln sich heute Vormittag ab. Dazu bleibt es in vielen Ecken trocken. Nur im Nordosten kann sich auch mal ein kurzer Schauer oder ein Gewitter reinschmuggeln. Bis zum Nachmittag setzt sich in vielen Regionen die Sonne dann öfter durch. Dazu Höchstwerte zwischen 17 und 26 Grad. Morgen dann mal mehr, mal weniger Wolken. Meistens trocken. Maximal bis 24 Grad.
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4: Zurzeit gibt es keine Störungen auf den Straßen zwischen Neckar und Alb. Wir wünschen eine gute Fahrt.
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5: Geblitzt wird in Reutlingen in der Ringelbachstraße, außerdem in Reutlingen in der Silberburgstraße. In Pfullingen steht ein Blitzer in der Seitenstraße und zwischen Pfullingen und Bronnweiler wird auf der Landstraße geblitzt, genauso zwischen Pfullingen und Genkingen. In Holzgerlingen steht ein Blitzer in der Römerstraße und in Gomaringen wird im Mühlweg geblitzt. Dann habe ich noch einen Blitzer in Tübingen-Waldhausen in der Waldhäuserstraße und in Balingen-Zillhausen wird in der Hochholzstraße geblitzt. Ein letzter Blitzer steht in Albstadt-Teilfingen in der Pfeffingerstraße.
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1: Mit Corinna Decker. Guten Tag. Die Spanier feiern ihre Weltmeister. Nach dem 1:0 gegen Argentinien gab es in Spanien kein Halten mehr.
2: Mit Feuerwerk, Konfettiregen und Freudentänzen bis früh in den Morgen haben in Spanien hunderttausende Fans im roten Trikot den zweiten WM-Titel gefeiert. In den Straßen von Madrid, Barcelona und Valencia herrschte wirklich absoluter Ausnahmezustand. Viel ausruhen können werden die Spanierinnen und Spanier heute nicht. Bereits mittags soll die Selektion in Madrid landen, am Abend dann im offenen Bus durch die Hauptstadt fahren. Aus Barcelona, Julia Macher.
1: In Argentiniens Hauptstadt Buenos Aires ist es dagegen zu Zusammenstößen zwischen Fußballfans und Polizei gekommen. Mehrere Menschen warfen Flaschen und Steine auf Einsatzkräfte. Die Polizei hat darauf Wasserwerfer, Tränengas und Gummigeschosse eingesetzt. Fans sowie Polizisten wurden verletzt. In Großbritannien wird der Labour-Politiker Andy Burnham heute zum neuen Premierminister ernannt. Seine Partei hatte ihn Freitag zum neuen Vorsitzenden gewählt. Traditionell wird er damit auch Prime Minister und der 7. Regierungschef Großbritanniens innerhalb von 10 Jahren.
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3: Gut ein halbes Jahr vor der Oberbürgermeisterwahl in Reutlingen hat die CDU Silke Kurz als ihre Kandidatin vorgestellt. Die Rechtsanwältin aus Ehningen fordert also Amtsinhaber Thomas Keck von der SPD heraus. Keck hat schon signalisiert, für eine zweite Amtszeit anzutreten. Die Grünen halten sich noch bedeckt. Mit Carsten Ammann haben sie allerdings einen potenziellen Kandidaten in ihren Reihen. Rainer Pompe, Neckaralb live in Reutlingen.
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4: Wolkig ist es gerade und vor allem im Norden und Osten können immer mal wieder Schauer mit dabei sein. Vereinzelt auch ein kurzes Gewitter. Bis zum Mittag bleibt es insgesamt wechselnd wolkig. An der Ostsee zeigt sich zwischendurch auch mal mehr Sonne. Dazu werden es 17 bis 26 Grad. Morgen dann meist trocken mit Sonne und Wolken, maximal bis 27 Grad.
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5: Zurzeit gibt es keine Störungen auf den Straßen zwischen Neckar und Alb. Wir wünschen eine gute Fahrt.
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6: Geblitzt wird in Reutlingen in der Ringelbachstraße, außerdem in Reutlingen in der Silberburgstraße. In Pfullingen steht ein Blitzer in der Seitenstraße und zwischen Pfullingen und Bronnweiler wird auf der Landstraße geblitzt, genauso zwischen Pfullingen und Genkingen. In Holzgerlingen steht ein Blitzer in der Römerstraße und in Gomaringen wird im Mühlweg geblitzt. Dann habe ich noch einen Blitzer in Tübingen-Waldhausen in der Waldhäuserstraße und in Balingen-Zillhausen wird in der Hochholzstraße geblitzt. Ein letzter Blitzer steht in Albstadt-Teilfingen in der Pfeffinger Straße.
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6: Am Mikro bin ich, Katharina Simon. Hi, schönen Montag wünsche ich euch. Wir gehen rein in die Musik am Anfang der 90er mit einem richtig coolen Hit von Genesis. No Son of Mine. Los geht's. 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

0: Luan mit Avenir war das hier bei Neckaralb Live. Einfach gute Musik, klingt genau so. Na, wart ihr gestern auch so lang wach wie ich? Ja, das Finale musste geschaut werden. Spanien ist zum zweiten Mal Fußball-Weltmeister. Das Team siegte im WM-Finale bei New York gegen Titelverteidiger Argentinien mit 1:0. Den Siegtreffer schoss Ferran Torres erst in der Verlängerung. Wie feiern die Spanier ihre Mannschaft? Julia Macher berichtet aus Spanien.
1: Mit Feuerwerk, Konfettiregen und Freudentänzen bis früh in den Morgen haben in Spanien hunderttausende Fans im roten Trikot den zweiten WM-Titel gefeiert. In den Straßen von Madrid, Barcelona und Valencia herrschte wirklich absoluter Ausnahmezustand. Viel ausruhen können werden die Spanierinnen und Spanier heute nicht. Bereits mittags soll die Selektion in Madrid landen, am Abend dann im offenen Bus durch die Hauptstadt fahren. Die spanische Sportzeitung Marca hat die Nationalelf um Superstar Lamine Jamal bereits zu Königen aller Zeiten ausgerufen.
0: Ja, und wir haben die Argentinier ihre finalen Niederlage aufgenommen. Markus Christoph erzählt uns dazu mehr aus Buenos Aires.
2: Ja, Fußball-Weltmeister Argentinien um Superstar Lionel Messi ist entthront. Die Riesenparty findet zwar nicht statt heute, aber hier ist trotzdem mächtig was los auf den Straßen von Buenos Aires. Rund um den Obelisco in der Innenstadt haben sich tausende Menschen versammelt und feiern. Es ist eine Mischung aus einer Enttäuschung, das schon, aber es ist auch eine ganze Menge Stolz dabei, dass die argentinische Nationalmannschaft es auch bei dieser Weltmeisterschaft wieder geschafft hat, ins Finale zu kommen.
0: Damit ist die WM auch schon wieder vorbei. Spanien ist also Fußballweltmeister 2026. Habt ihr gestern auch das Spiel angeschaut? Und wenn ja, wie fandet ihr es? Schreibt mir gern euren Recap der diesjährigen WM. 07121 945 88 99.
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5: Wolkig ist es gerade und vor allem im Norden und Osten können immer mal wieder Schauer mit dabei sein. Vereinzelt auch ein kurzes Gewitter. Bis zum Mittag bleibt es insgesamt wechselnd wolkig. An der Ostsee zeigt sich zwischendurch auch mal mehr Sonne. Dazu werden es 17 bis 26 Grad. Morgen dann meist trocken mit Sonne und Wolken, maximal bis 27 Grad.
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6: Zurzeit gibt es keine Störungen auf den Straßen zwischen Neckar und Alb. Wir wünschen eine gute Fahrt.
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7: Geblitzt wird in Reutlingen in der Ringelbachstraße, außerdem in Reutlingen in der Silberburgstraße. In Pfullingen steht ein Blitzer in der Seitenstraße und zwischen Pfullingen und Bronnweiler wird auf der Landstraße geblitzt, genauso zwischen Pfullingen und Genkingen. In Holzgerlingen steht ein Blitzer in der Römerstraße und in Gomaringen wird im Mühlweg geblitzt. Dann habe ich noch einen Blitzer in Tübingen-Waldhausen in der Waldhäuserstraße und in Balingen-Zillhausen wird in der Hochholzstraße geblitzt. Ein letzter Blitzer steht in Albstadt-Teilfingen in der Pfeffingerstraße.
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9: Mit Sebastian Fischer, guten Tag. Die Union will die Nachfolge von Jens Spahn als Fraktionschef noch in diesem Monat regeln. CDU und CSU haben dafür eine Sondersitzung im Bundestag am 29. Juli angesetzt. Die Abgeordneten werden dafür aus der Sommerpause nach Berlin zurückgerufen. Spahn war am Wochenende zurückgetreten, nachdem es in der Union heftige Kritik gegeben hatte. Er und sein Ehemann waren mit Hilfe einer Leihmutter in den USA Eltern geworden. Das sorgte parteiintern für großen Unmut, da die Leihmutterschaft in Deutschland verboten ist und die Union diese Linie bislang unterstützt hatte. Nur wenige Beschäftigte in Baden-Württemberg wollen über das gesetzliche Rentenalter hinaus arbeiten. Das geht aus einer Umfrage der Krankenkasse DRK hervor. Demnach plant nur jeder Zehnte, länger im Beruf zu bleiben. 42% möchten sogar vorzeitig in Rente gehen. Entscheidend ist dabei oft die Gesundheit. Die DRK fordert angesichts der Debatte um längere Lebensarbeitszeit bessere Arbeitsbedingungen und mehr Gesundheitsangebote für ältere Beschäftigte. Spanien ist Fußball-Weltmeister und nach Meinung vieler Experten völlig verdient. Die Europameister setzten sich gestern im Finale nach Verlängerung mit 1:0 gegen Argentinien durch. Die Südamerikaner enttäuschten dabei über weite Strecken und kamen lange Zeit kaum zu Chancen. Kritik gab es außerdem für die harte Spielweise und die Tumulte nach dem Schlusspfiff. Ex-Profis wie Toni Kroos, Lothar Matthäus und Wayne Rooney lobten dagegen den Auftritt der Spanier.
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10: In Albstadt könnten möglicherweise 2 Schulen geschlossen werden. Die Stadtverwaltung will am Donnerstag den Gemeinderat darüber abstimmen lassen. Konkret geht es um das Progymnasium Talfingen und die Werkrealschule in Onstmettingen. Sollten die Pläne umgesetzt werden, gäbe es im kommenden Schuljahr jeweils zum letzten Mal 5. Klassen. Auch wenn der Gemeinderat für das ausstimmen sollte, das letzte Wort hat das Kultusministerium. Rainer Pompe, Neckaralb live in Albstadt.
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11: Wolkig ist es gerade und vor allem im Norden und Osten können immer mal wieder Schauer mit dabei sein. Vereinzelt auch ein kurzes Gewitter. Bis zum Mittag bleibt es insgesamt wechselnd wolkig. An der Ostsee zeigt sich zwischendurch auch mal mehr Sonne. Dazu werden es 17 bis 26 Grad. Morgen dann meist trocken mit Sonne und Wolken, maximal bis 27 Grad.
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12: In Sulz am Neckar ist die Stuttgarter Straße zwischen Fischingen und Sulz am Neckar nach einem Unfall gesperrt. Wir wünschen eine gute Fahrt.
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13: Geblitzt wird in Reutlingen in der Ringelbachstraße, außerdem in Reutlingen in der Silberburgstraße. In Pfullingen steht ein Blitzer in der Seitenstraße und zwischen Pfullingen und Bronnweiler wird auf der Landstraße geblitzt, genauso zwischen Pfullingen und Genkingen. In Holzgerlingen steht ein Blitzer in der Römerstraße und in Gomaringen wird im Mühlweg geblitzt. Dann habe ich noch einen Blitzer in Tübingen-Waldhausen in der Waldhäuserstraße und in Balingen-Zillhausen wird in der Hochholzstraße geblitzt. Ein letzter Blitzer steht in Albstadt-Teilfingen in der Pfeffinger Straße.
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13: Am Mikro bin ich, Katharina Simon. Einen tollen Montag wünsche ich euch. Spitzt gleich nach 3 Songs mal die Ohren. Wir haben da nämlich was für euch. Es geht um Live-Musik vor Ort in Reutlingen. Mehr sagen.

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0: Alex Warren liefert uns einfach gute Musik ins Radio mit Fever Dream. 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
6: Wolkig ist es gerade und vor allem im Norden und Osten können immer mal wieder Schauer mit dabei sein. Vereinzelt auch ein kurzes Gewitter. Bis zum Mittag bleibt es insgesamt wechselnd wolkig. An der Ostsee zeigt sich zwischendurch auch mal mehr Sonne. Dazu werden es 17 bis 26 Grad. Morgen dann meist trocken mit Sonne und Wolken, maximal bis 27 Grad.
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7: In Sulz am Neckar ist die Stuttgarter Straße zwischen Fischingen und Sulz am Neckar nach einem Unfall gesperrt. Wir wünschen eine gute Fahrt.
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8: Geblitzt wird in Reutlingen in der Ringelbachstraße, außerdem in Reutlingen in der Silberburgstraße. In Pfullingen steht ein Blitzer in der Seitenstraße und zwischen Pfullingen und Bronnweiler wird auf der Landstraße geblitzt, genauso zwischen Pfullingen und Genkingen. In Holzgerlingen steht ein Blitzer in der Römerstraße und in Gomaringen wird im Mühlweg geblitzt. Dann habe ich noch einen Blitzer in Tübingen-Waldhausen in der Waldhäuserstraße und in Balingen-Zillhausen wird in der Hochholzstraße geblitzt. Ein letzter Blitzer steht in Albstadt-Teilfingen in der Pfeffinger Straße.
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9: Mit Sebastian Fischer, guten Tag. Die CDU-CSU-Bundestagsfraktion wird am 29. Juli zu einer Sondersitzung zusammenkommen, um über die Nachfolge von Jens Spahn an der Fraktionsspitze zu entscheiden. Die Abgeordneten werden dafür aus der Sommerpause zurückgerufen. Wer den Posten übernehmen soll, ist noch offen. Spahn war zurückgetreten, nachdem es in der Union heftige Kritik gegeben hatte, weil er und sein Ehemann mit Hilfe einer Leihmutter in den USA Eltern geworden waren. Das sorgte für großen Unmut, da die Leihmutterschaft in Deutschland verboten ist und die Union diese Linie bislang unterstützt. Ulm befindet sich heute im Ausnahmezustand, denn es ist Schwimmmontag. Bevor es am Nachmittag den großen Wasserfestzug Nahbade auf der Donau gibt, hat Ulms OB Martin Ansbacher die traditionelle Schwörrede gehalten und dabei dieses Jahr die Demokratie als Auftrag und Verpflichtung in den Mittelpunkt gestellt.
10: Und in diesem Geiste erneuere ich nun den Schwur aus dem Jahre 1345. Reichen und Armen, ein gemeiner Mann zu sein, in den gleichen, gemeinsamen und redlichen Dingen, ohne allen Vorbehalt.
9: Die Ursprünge des Schwörmontags reichen bis ins Jahr 1397 zurück, als mit dem großen Schwörbrief ein Machtstreit zwischen Patriziern und Zünften beigelegt wurde. Dieser verpflichtet den Bürgermeister jährlich Rechenschaft über seine Amtsführung abzulegen. Wenn ein Musikfestival zu Ende geht, dann sieht es auf dem Gelände oft wüst aus. Videos zeigen große Müllberge. Ganz anders ein Instagram-Video vom RV Bang Festival in Balingen. Der Parkplatz des Messegeländes ist so sauber, dass man gar nicht glauben kann, dass dort tausende Gäste kampiert und gefeiert haben. Ausgerechnet die Rocker haben ihren Müll vorbildlich mitgenommen. Dafür gibt's auf Insta ein großes Lob vom Veranstalter.
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11: Angesichts der bislang vielen Hitzetage in diesem Sommer wenig überraschend, gehen die Besucherzahlen bei den Freibädern der Region steil nach oben. So zum Beispiel im Wellenfreibad in Reutlingen. Dort wurden bislang in diesem Jahr schon 160.000 Gäste gezählt. Rekordtag war bislang der 21. Juni, als sich fast 10.000 Menschen in dem Bad tummelten. Auch die anderen Bäder zwischen Neckar und Alb sind mit dem Besucherandrang in diesem Jahr hoch zufrieden. Rainer Pompe, Neckaralb live in Reutlingen.
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12: Sonne und ein paar Wolken sind gerade dabei. Ab und zu kann im Norden und Osten auch mal ein Schauer runterkommen. Ganz vereinzelt sogar ein kurzes Gewitter. An den Küsten bleibt es länger freundlich. Bis zum Nachmittag setzt sich in vielen Ecken trockenes Sommerwetter durch mit Höchstwerten zwischen 17 und 26 Grad. Morgen dann mal mehr, mal weniger Wolken. Meist trocken, maximal 19 bis 27 Grad.
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13: Auf der A8 München Richtung Stuttgart. Achtung, zwischen Stuttgart Flughafen Messe und Stuttgart Degerloch liegen Reifenteile auf der Autobahn. Und in Sulz am Neckar ist die Stuttgarter Straße zwischen Fischingen und Sulz am Neckar nach einem Unfall gesperrt. Kommt gut an euer Ziel.
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14: Geblitzt wird in Reutlingen in der Silberburgstraße, außerdem in Reutlingen in der Ringelbachstraße. In Ehningen steht ein Blitzer am Ortsausgang in Richtung Metzingen auf der Landstraße und in Walddorf wird in der Straße Kappel geblitzt. In Tübingen-Waldhausen steht ein Blitzer in der Straße Waldhäuser Ost und dann habe ich noch einen in Kohlstetten im Stöckwaldweg und in Gammerting wird in der Hechinger Straße geblitzt. Ein Blitzer steht in Albstadt-Teilfingen in der Pfeffingerstraße und ein letzter in Albstadt-Ebingen. Da wird in der Theodor-Grotz-Straße geblitzt.
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14: Hallo zusammen, ich bin Katharina Simon. Einen schönen Montag wünsche ich euch. Hattet ihr ein schönes Wochenende? Ich hoffe, ihr konntet ein bisschen entspannen und startet heute mit neuer Energie in die Woche. Wir liefern die einfach gute Musik.

0: Justin Bieber. Sorry, einfach gute Musik klingt genau so hier bei Neckaralp Live. Und jetzt hat euer Leo noch einen Tipp für euch.
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2: Ihr kennt es vielleicht, Hammer, hinter euch eventuell wieder Kopfhörer kauft, aber mit Kabel, weil die gerade ja wieder so ein bisschen in Trend kommen. Bluetooth-Kopfhörer out und Kabel-Kopfhörer in. Nenne ich da einen Tipp, wie ihr die in die Hosentasche durchkennt, ohne dass die voll verhättert. Ganz einfach, nehmt ein Haarklemmerle mit für euch oder eurer Freundin und dann praktisch das Kabel noch aufrollen und mit der Haarklemmer befestigen, dass ihr da einen schönen Bund habt. Na, ist das nämlich kein Problem, wenn ihr die Kopfhörer beim nächsten Mal rausholt, dann sind die gar nicht verheddert, dann könnt ihr die ganz gemütlich wieder anziehen. Also, nicht vergessen, wollt ihr Kopfhörer mit Kabel in die Hosentasche stecken, ohne dass sie aufwickeln, so nehmt eine Klammer, den sie aufrollen, mit der Klammer befestigen und ich sag euch, ihr zieht beim nächsten Mal raus und denkt, Hammer, gell? Nicht vergessen!
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1: Sonne und ein paar Wolken sind gerade dabei. Ab und zu kann im Norden und Osten auch mal ein Schauer runterkommen. Ganz vereinzelt sogar ein kurzes Gewitter. An den Küsten bleibt es länger freundlich. Bis zum Nachmittag setzt sich in vielen Ecken trockenes Sommerwetter durch mit Höchstwerten zwischen 17 und 26 Grad. Morgen dann mal mehr, mal weniger Wolken. Meist trocken, maximal 19 bis 27 Grad.
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2: Auf der A8 München Richtung Stuttgart. Achtung, zwischen Stuttgart Flughafenmesse und Stuttgart Degerloch liegen Reifenteile auf der Autobahn. Und in Sulz am Neckar ist die Stuttgarter Straße zwischen Fischingen und Sulz am Neckar nach einem Unfall gesperrt. Kommt gut an euer Ziel.
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3: Geblitzt wird in Reutlingen in der Silberburgstraße, außerdem in Reutlingen in der Ringelbachstraße. In Ehningen steht ein Blitzer am Ortsausgang in Richtung Metzingen auf der Landstraße und in Walddorf wird in der Straße Kappel geblitzt. In Tübingen-Waldhausen steht ein Blitzer in der Straße Waldhäuser Ost und dann habe ich noch einen in Kohlstetten im Stöckwaldweg und in Gammerting wird in der Hechinger Straße geblitzt. Ein Blitzer steht in Albstadt-Teilfingen in der Pfeffingerstraße und ein letzter in Albstadt-Ebingen. Da wird in der Theodor-Grotz-Straße geblitzt.
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4: Mit Sebastian Fischer, guten Tag. Der Landesrechnungshof sieht in Baden-Württemberg an mehreren Stellen Sparpotenzial. Kritisiert werden unter anderem fragwürdige Ausgaben beim Landesmedienzentrum, etwa für Dekoartikel oder nahezu wertlose Kryptowährungen. Außerdem empfehlen die Prüfer höhere Eintrittspreise in den Landesmuseen und weniger Lehrkräfte an deutschen Auslandsschulen. Auch Förderprogramme stehen in der Kritik. Teilweise seien Millionenbeträge für Projekte ausgegeben worden, die auch ohne staatliche Förderung umgesetzt worden wären. Der sexuelle Missbrauch eines 9-jährigen Mädchens in Wolfegg hat die Region erschüttert. Jetzt, 3 Wochen nach der Tat, melden sich immer mehr Opfer bei den Ermittlungsbehörden. Aus Scham haben sie bislang geschwiegen, so die Staatsanwaltschaft Ravensburg. Die Vorfälle mit dem heute 52-jährigen Tatverdächtigen liegen teilweise schon Jahrzehnte zurück. Zuletzt hatte der Mann wohl 3 Tage vor der Tat im benachbarten Vogt eine 7-Jährige angesprochen. Das Mädchen konnte aber unverletzt flüchten. Die EU verhängt gegen den chinesischen Online-Marktplatz AliExpress wegen des Verkaufs illegaler Produkte eine Strafe von 550 Millionen Euro. Nach Ansicht der EU hat AliExpress zu wenig gegen gefälschte Markenware, unsicheres Spielzeug und gefährliche Produkte unternommen. Die Kontrollen seien unzureichend gewesen. Bis Oktober muss der Online-Riese nun nachbessern, sonst drohen weitere Sanktionen.
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5: Die Stadt Esslingen will dieses Jahr noch 52 Elektrobusse kaufen. Dann läuft die städtische Busflotte komplett ohne Verbrennermotoren. Das Besondere, als eine von nur 3 Städten in Deutschland setzt Esslingen auf die Oberleitungstechnik. Dadurch können die Busse während der Fahrt laden und brauchen nur kleine Batterien. Der Ausbau der Oberleitungen kostet über 40 Millionen Euro. 27 Millionen gibt's als Fördergeld vom Bund. Das Land bezahlt 6 Busse. Walter Frevert, Neckaralb live in Esslingen.
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6: Sonne und Wolken wechseln sich heute Nachmittag ab. Im Norden und Osten kann es auch mal einen Schauer geben, im Nordosten sogar ein kurzes Gewitter. Ansonsten bleibt es meist freundlich und trocken. An der Küste ist es sogar länger sonnig und dazu werden es zwischen 17 und 26 Grad. Morgen dann mal mehr, mal weniger Wolken. Meist ist es trocken, an den Alpen gibt es vereinzelt einen Schauer und das Ganze bei maximal 19 bis 27 Grad.
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7: In Sulz am Neckar ist die Stuttgarter Straße zwischen Fischingen und Sulz am Neckar nach einem Unfall gesperrt. Wir wünschen eine gute Fahrt.
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8: Geblitzt wird in Reutlingen in der Silberburgstraße, außerdem in Reutlingen in der Ringelbachstraße. In Ehningen steht ein Blitzer am Ortsausgang in Richtung Metzingen auf der Landstraße und in Walddorf wird in der Straße Kappel geblitzt. In Tübingen-Waldhausen steht ein Blitzer in der Straße Waldhäuser Ost und dann habe ich noch einen in Kohlstetten im Stöckwaldweg und in Gammerting wird in der Hechinger Straße geblitzt. Ein Blitzer steht in Albstadt-Teilfingen in der Pfeffingerstraße und ein letzter in Albstadt-Ebingen. Da wird in der Theodor-Grotz-Straße geblitzt.
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8: Am Mikro bin ich, Katharina Simon. Schönen Montagnachmittag wünsche ich euch.

0: Offenbach und Cynical. So klingt euer Montag hier bei Neckaralb Live. Und jetzt klingelt das Telefon bei jemandem zu Hause und dran ist er hier.
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2: Guten Tag, Herr Mascht. Mein Name ist Lackmann von der Spieß-Hecker GmbH, Abteilung Seminargestaltung.
3: Ja?
2: Ja, Sie nehmen ja teil am Unternehmerseminar Andalusien.
3: Ja?
2: Ja, ich hätte Ihnen da noch eine Änderung mitzuteilen, wenn Sie sich das bitte notieren wollen.
3: Ja.
2: Ja, also am Freitag, da haben wir in letzter Sekunde den besten Airbrush-Künstler von Spanien, den Pepe Rodrillo, verpflichten können.
3: Ja.
2: Für einen Airbrush-Workshop.
3: Ja.
2: Ja, das ist also eine weltweite Koryphäe auf dem Gebiet. Und das beginnt um 14 Uhr an der Technischen Universität in Sevilla.
3: Ja.
2: Da müssen Sie aber ein Werkteil mitbringen.
3: Was muss ich da mitbringen?
2: Also ein Kotflügel oder eine Motorhaube oder ein Motorradtank oder sowas.
3: Und wie soll ich das mitnehmen?
2: Ja, mit dem Flieger. Sie kommen ja mit dem Flieger.
3: Dann fragen Sie mir jetzt was.
2: Ja, noch besser wäre natürlich eine Motorhaube.
3: Ah nein, das kann ich mitnehmen. Ich weiß gar nicht, wie ich es transportieren soll.
2: Ja, machen Sie es wie die anderen. Die sägen dort in 4 Teile, schrauben Scharniere und einen Henkel dran, dann können Sie das Handgepäck mitnehmen.
3: Wir haben ja schon Probleme, mit dem ganzen Zeug nach Köln zu fahren, auf den Flieger und dann einen Haufen Gepäck mitnehmen.
2: Ja, so viel Gepäck brauchen Sie ja nicht für 3 Tage.
3: Aber meine Freundin ist auch noch dabei.
2: Ach, die ist auch noch dabei.
3: Ja.
2: Ja, wenn Sie lieber die zu Hause lassen.
3: Und Kotflügel mitnehmen.
2: Ja.
3: Aber so ein, das ist auch eine gute Idee.
2: Also jetzt sagen wir mal so, also entweder einen Kotflügel mitnehmen oder die Freundin zu Hause lassen oder einen Aufpreis bezahlen. Was wäre Ihnen denn lieber?
3: Ich weiß nicht, was ich mitnehmen soll, einen Kotflügel oder irgendwas.
2: Okay, dann schreiben wir einen Kotflügel drauf, ja?
3: Also schreiben Sie halt mal einen Kotflügel drauf.
2: Sie bringen einen Kotflügel mit.
3: Ja.
2: Wenn sich noch etwas verändern sollte,
3: ja.
2: dann hören Sie das im Radio.
4: Hier ist der Telefoncheck.
3: Alles klar.
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10: Sonne und Wolken wechseln sich heute Nachmittag ab. Im Norden und Osten kann es auch mal einen Schauer geben, im Nordosten sogar ein kurzes Gewitter. Ansonsten bleibt es meist freundlich und trocken. An der Küste ist es sogar länger sonnig und dazu werden es zwischen 17 und 26 Grad. Morgen dann mal mehr, mal weniger Wolken. Meist ist es trocken, an den Alpen gibt es vereinzelt einen Schauer und das Ganze bei maximal 19 bis 27 Grad.
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11: In Sulz am Neckar ist die Stuttgarter Straße zwischen Fischingen und Sulz am Neckar nach einem Unfall gesperrt. Wir wünschen eine gute Fahrt.
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12: Geblitzt wird in Reutlingen in der Silberburgstraße, außerdem in Reutlingen in der Ringelbachstraße. In Ehningen steht ein Blitzer am Ortsausgang in Richtung Metzingen auf der Landstraße und in Walddorf wird in der Straße Kappel geblitzt. In Tübingen-Waldhausen steht ein Blitzer in der Straße Waldhäuser Ost und dann habe ich noch einen in Kohlstetten im Stöckwaldweg und in Gammerting wird in der Hechinger Straße geblitzt. Ein Blitzer steht in Albstadt-Teilfingen in der Pfeffingerstraße und ein letzter in Albstadt-Ebingen. Da wird in der Theodor-Grotz-Straße geblitzt.
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6: Mit Sebastian Fischer, guten Tag. Die CDU-CSU-Bundestagsfraktion wird am 29. Juli zu einer Sondersitzung zusammenkommen, um über die Nachfolge von Jens Spahn an der Fraktionsspitze zu entscheiden. Die Abgeordneten werden dafür aus der Sommerpause zurückgerufen. Wer den Posten übernehmen soll, ist noch offen. Spahn war zurückgetreten, nachdem es in der Union heftige Kritik gegeben hatte, weil er und sein Ehemann mit Hilfe einer Leihmutter in den USA Eltern geworden waren. Das sorgte für großen Unmut, da die Leihmutterschaft in Deutschland verboten ist und die Union diese Linie bislang unterstützt. Ulm befindet sich heute im Ausnahmezustand, denn es ist Schwimmmontag. Bevor es am Nachmittag den großen Wasserfestzug Nahbade auf der Donau gibt, hat Ulms OB Martin Ansbacher die traditionelle Schwörrede gehalten und dabei dieses Jahr die Demokratie als Auftrag und Verpflichtung in den Mittelpunkt gestellt.
7: Und in diesem Geiste erneuere ich nun den Schwur aus dem Jahre 1345. Reichen und Armen, ein gemeiner Mann zu sein, in den gleichen, gemeinsamen und redlichen Dingen, ohne allen Vorbehalt.
6: Die Ursprünge des Schwörmontags reichen bis ins Jahr 1397 zurück, als mit dem großen Schwörbrief ein Machtstreit zwischen Patriziern und Zünften beigelegt wurde. Dieser verpflichtet den Bürgermeister jährlich Rechenschaft über seine Amtsführung abzulegen. Wenn ein Musikfestival zu Ende geht, dann sieht es auf dem Gelände oft wüst aus. Videos zeigen große Müllberge. Ganz anders ein Instagram-Video vom RV Bang Festival in Balingen. Der Parkplatz des Messegeländes ist so sauber, dass man gar nicht glauben kann, dass dort tausende Gäste kampiert und gefeiert haben. Ausgerechnet die Rocker haben ihren Müll vorbildlich mitgenommen. Dafür gibt's auf Insta ein großes Lob vom Veranstalter.
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8: Feuerwehr und Polizei haben in Dettingen ein Auto aus der Ems geborgen. Es war von alleine losgerollt, wahrscheinlich weil die Handbremse nicht angezogen und auch kein Gang eingelegt war. Das Auto rollte einen Feldweg hinunter, durchbrach einen Zaun, überschlug sich und landete auf dem Dach im Fluss. Zum Glück liefen kein Öl oder Benzin aus, sodass keine Gefahr für die Umwelt bestand. Nur das Auto hat einen Totalschaden. Walter Frevert, Neckaralb live in Dettingen.
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9: Sonne und Wolken wechseln sich heute Nachmittag ab. Im Norden und Osten kann es auch mal einen Schauer geben, im Nordosten sogar ein kurzes Gewitter. Ansonsten bleibt es meist freundlich und trocken. An der Küste ist es sogar länger sonnig und dazu werden es zwischen 17 und 26 Grad. Morgen dann mal mehr, mal weniger Wolken. Meist ist es trocken, an den Alpen gibt es vereinzelt einen Schauer und das Ganze bei maximal 19 bis 27 Grad.
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10: Auf der A81 singen Richtung Stuttgart. Achtung, zwischen Villingen, Schwenningen und Rottweil liegen mehrere Spanngurte auf der rechten Spur auf der Autobahn. Wir wünschen euch eine gute Fahrt.
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11: Geblitzt wird in Reutlingen in der Silberburgstraße, außerdem in Reutlingen in der Ringelbachstraße. In Ehningen steht ein Blitzer am Ortsausgang in Richtung Metzingen auf der Landstraße und in Walddorf wird in der Straße Kappel geblitzt. In Tübingen-Waldhausen steht ein Blitzer in der Straße Waldhäuser Ost und dann habe ich noch einen in Kohlstetten im Stöckwaldweg und in Gammerting wird in der Hechinger Straße geblitzt. Ein Blitzer steht in Albstadt-Teilfingen in der Pfeffingerstraße und ein letzter in Albstadt-Ebingen. Da wird in der Theodor-Grotz-Straße geblitzt.
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9: Sonne und Wolken wechseln sich heute Nachmittag ab. Im Norden und Osten kann es auch mal einen Schauer geben, im Nordosten sogar ein kurzes Gewitter. Ansonsten bleibt es meist freundlich und trocken. An der Küste ist es sogar länger sonnig und dazu werden es zwischen 17 und 26 Grad. Morgen dann mal mehr, mal weniger Wolken. Meist ist es trocken, an den Alpen gibt es vereinzelt einen Schauer und das Ganze bei maximal 19 bis 27 Grad.
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10: Auf der A81 singen Richtung Stuttgart. Achtung, zwischen Villingen, Schwenningen und Rottweil liegen mehrere Spanngurte auf der rechten Spur auf der Autobahn. Wir wünschen euch eine gute Fahrt.
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11: Geblitzt wird auf der B27 auf Höhe Plietzhausen und in Neckar-Tenzlingen steht ein Blitzer in der Tübinger Straße. Dann habe ich noch einen in Tübingen in der Hegelstraße und in Reutlingen wird vom Scheibengipfeltunnel geblitzt. In Rottenburg steht ein Blitzer in der Schadenweiler Straße und einen letzten Blitzer habe ich noch in Mössingen-Bestenhardt. Da steht einer in der Sebastiansweiler Straße.
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8: Mit Sebastian Fischer, guten Tag. Der Landesrechnungshof sieht in Baden-Württemberg an mehreren Stellen Sparpotenzial. Kritisiert werden unter anderem fragwürdige Ausgaben beim Landesmedienzentrum, etwa für Dekoartikel oder nahezu wertlose Kryptowährungen. Außerdem empfehlen die Prüfer höhere Eintrittspreise in den Landesmuseen und weniger Lehrkräfte an deutschen Auslandsschulen. Auch Förderprogramme stehen in der Kritik. Teilweise seien Millionenbeträge für Projekte ausgegeben worden, die auch ohne staatliche Förderung umgesetzt worden wären. Der sexuelle Missbrauch eines 9-jährigen Mädchens in Wolfegg hat die Region erschüttert. Jetzt, 3 Wochen nach der Tat, melden sich immer mehr Opfer bei den Ermittlungsbehörden. Aus Scham haben sie bislang geschwiegen, so die Staatsanwaltschaft Ravensburg. Die Vorfälle mit dem heute 52-jährigen Tatverdächtigen liegen teilweise schon Jahrzehnte zurück. Zuletzt hatte der Mann wohl 3 Tage vor der Tat im benachbarten Vogt eine 7-Jährige angesprochen. Das Mädchen konnte aber unverletzt flüchten. Die EU verhängt gegen den chinesischen Online-Marktplatz AliExpress wegen des Verkaufs illegaler Produkte eine Strafe von 550 Millionen Euro. Nach Ansicht der EU hat AliExpress zu wenig gegen gefälschte Markenware, unsicheres Spielzeug und gefährliche Produkte unternommen. Die Kontrollen seien unzureichend gewesen. Bis Oktober muss der Online-Riese nun nachbessern, sonst drohen weitere Sanktionen.
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9: In Engstlad ist ein 87-jähriger Mann 3 Stunden lang mit dem Kopf in einem Fensterspalt eingeklemmt gewesen. Der Senior hatte versucht, ein Fenster zu reparieren und war abgerutscht. Schließlich entdeckte ihn ein zufällig vorbeikommender Fußgänger und half ihm freizukommen. Der Rettungsdienst musste den Rentner versorgen, er erlitt aber keine nennenswerten Verletzungen. Walter Frevert, Neckaralb live in Engstlad.
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10: Sonne und Wolken wechseln sich heute Nachmittag ab. Im Norden und Osten kann es auch mal einen Schauer geben, im Nordosten sogar ein kurzes Gewitter. Ansonsten bleibt es meist freundlich und trocken. An der Küste ist es sogar länger sonnig und dazu werden es zwischen 17 und 26 Grad. Morgen dann mal mehr, mal weniger Wolken. Meist ist es trocken, an den Alpen gibt es vereinzelt einen Schauer und das Ganze bei maximal 19 bis 27 Grad.
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11: Verkehrsmeldungen gibt es aktuell keine. Wir wünschen eine gute Fahrt.
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12: Geblitzt wird auf der B27 auf Höhe Plietzhausen und in Neckar-Tenzlingen steht ein Blitzer in der Tübinger Straße. Dann habe ich noch einen in Tübingen in der Hegelstraße und in Reutlingen wird vom Scheibengipfeltunnel geblitzt. In Rottenburg steht ein Blitzer in der Schadenweiler Straße und einen letzten Blitzer habe ich noch in Mössingen-Bestenhardt. Da steht einer in der Sebastiansweiler Straße.
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1: Bei zu viel Stress im Alltag machen die einen einen kleinen Wellnessurlaub zum Krafttanken und die anderen müssen dringend mal wieder nach
2: Malle!
1: Klingt komisch, aber bei genauer Betrachtung ist Malle ja auch Wellness. Statt Schlammpackung kriegst du da eine Bierdusche. Klangschalen hörst du auch beim Anstoßen mit Wodka Lemon. Die Atmung trainierst du auch beim Singen.
3: Solange ich noch Luft in meiner Lunge hab.
1: Sauna kriegst du immer günstig, einfach ein Hotel ohne Klimaanlage buchen. Und ja, Tantra-Massagen, da musst du dich halt überraschen lassen, wer nach dem Aufwachen so neben dir liegt.
3: Hallo!
1: Der Unterschied ist klein. Die einen sind im Urlaub halt zu sich selbst sehr liebevoll und die anderen sind im Urlaub liebervoll.
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8: Sonne und Wolken wechseln sich heute Nachmittag ab. Im Norden und Osten kann es auch mal einen Schauer geben, im Nordosten sogar ein kurzes Gewitter. Ansonsten bleibt es meist freundlich und trocken. An der Küste ist es sogar länger sonnig und dazu werden es zwischen 17 und 26 Grad. Morgen dann mal mehr, mal weniger Wolken. Meist ist es trocken, an den Alpen gibt es vereinzelt einen Schauer und das Ganze bei maximal 19 bis 27 Grad.
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9: Verkehrsmeldungen gibt es aktuell keine. Wir wünschen eine gute Fahrt.
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10: Geblitzt wird auf der B27 auf Höhe Plietzhausen und in Neckar-Tenzlingen steht ein Blitzer in der Tübinger Straße. Dann habe ich noch einen in Tübingen in der Hegelstraße und in Reutlingen wird vorm Scheibengipfeltunnel geblitzt. In Rottenburg steht ein Blitzer in der Schadenweiler Straße und einen letzten Blitzer habe ich noch in Mössingen-Bestenhardt. Da steht einer in der Sebastiansweiler Straße.
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10: Mit Sebastian Fischer, guten Tag. Ein Bahnmitarbeiter, der am Freitagabend nach einer Auseinandersetzung mit einem Fahrgast aus einem fahrenden Regionalzug gestürzt war, ist außer Lebensgefahr. Das teilte die Staatsanwaltschaft Karlsruhe mit. Der 26-Jährige wurde bei dem Vorfall schwer verletzt. Gegen einen 36-jährigen Fahrgast wird wegen Körperverletzung ermittelt. Warum sich die Zugtür während des Gerangels öffnete, ist weiter unklar. Ein Haftbefehl gegen den Verdächtigen wurde zunächst abgelehnt. Seit heute müssen sich Pendler im Großraum Stuttgart auf erhebliche Einschränkungen einstellen. Die S-Bahn-Stammstrecke zwischen Hauptbahnhof und Vaihingen ist wegen Bauarbeiten bis zum 12. September gesperrt. Betroffen sind mehrere zentrale Haltestellen in der Innenstadt. Fahrgäste müssen auf Ersatzbusse, Regionalzüge oder die Stadtbahn ausweichen. Grund sind Bauarbeiten für das Bahnprojekt Stuttgart 21 und die weitere Digitalisierung des Bahnknotens. Spanien feiert, doch auf TikTok und Instagram gehört das Herz der Fans dem unterlegenen Argentinien. Millionen emotionale Videos trösten das Team nach dem verlorenen Fußball-WM-Finale. Im Fokus steht Lionel Messi. Zusammenschnitte seines voraussichtlich letzten WM-Auftritts rühren weltweit zu Tränen. Unter dem Hashtag Gracias Messi bedanken sich die Fans für eine Ära, ein rührender Abschied von einer Legende.
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11: Die Feuerwehr Reutlingen hat ein neues Tanklöschfahrzeug. Es gibt davon nur 6 Stück in ganz Baden-Württemberg. Dank seiner großen Stollenreifen kommt das Fahrzeug überall hin, im dichten Unterholz und am Steilhang. Es hat rundherum Wasserdüsen, um sich selbst zu bespritzen, sodass es durch Feuerwände fahren kann. Das Fahrzeug ist Teil des europäischen Waldbrandmoduls. Wenn andere EU-Staaten Hilfe brauchen, können sie es inklusive Besatzung anfordern. Walter Frevert, Neckaralb live in Reutlingen.
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12: Sonne und Wolken wechseln sich heute Nachmittag ab. Im Norden und Osten kann es auch mal einen Schauer geben, im Nordosten sogar ein kurzes Gewitter. Ansonsten bleibt es meist freundlich und trocken. An der Küste ist es sogar länger sonnig und dazu werden es zwischen 17 und 26 Grad. Morgen dann mal mehr, mal weniger Wolken. Meist ist es trocken, an den Alpen gibt es vereinzelt einen Schauer und das Ganze bei maximal 19 bis 27 Grad.
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13: Die Oberstadtstraße in Haigerloch ist zwischen dem Walldorfer Kreuz und dem Kreisverkehr nach einem Unfall gesperrt. Wir wünschen eine gute Fahrt.
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8: Geblitzt wird auf der B27, auch für Plietzhausen und in Neckartenzlingen steht ein Blitzer in der Tübinger Straße. Dann habe ich noch einen in Tübingen in der Hegelstraße und in Reutlingen wird vorm Scheibengipfeltunnel geblitzt. In Rottenburg steht ein Blitzer in der Schadenweiler Straße und einen letzten Blitzer habe ich noch in Mössingen-Bestenhardt. Da steht einer in der Sebastiansweiler Straße.
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Einfach gute Musik war das von Justin Bieber. Love Yourself. Ihr habt Neckaralp live eingeschaltet. Und wir schauen drauf, was sich bei der Feuerwehr Reutlingen so getan hat. Da gibt's nämlich was Neues. Die Feuerwehr ist jetzt für Wald- und Flächenbrände noch besser aufgestellt. Seit kurzem steht dort nämlich ein sogenanntes TLF-Wald. Ein spezieller Unimog mit richtig viel Power. Der kommt dank großer Stollenreifen auch durch schwieriges Gelände. Zum Beispiel zu steilen Bereichen auf der Schwäbischen Alb, wo normale Löschfahrzeuge schnell an ihre Grenzen kommen. Insgesamt gibt es von diesen Spezialfahrzeugen in Baden-Württemberg nur 6 Stück. Das berichtet der SWR. An Bord sind 3000 Liter Wasser, mehrere Löschvorrichtungen und sogar ein eigenes Sprühsystem, das das Fahrzeug im Ernstfall schützt, wenn es mal direkt durch Hitze oder Flammen muss. Gerade bei trockenen Sommern und zunehmender Waldbrandgefahr ist es eine wichtige Unterstützung. Und die Hilfe kommt zukünftig nicht nur vom Boden. In der Region Reutlingen und Zollernalb wird auch der Einsatz von Drohnen getestet.

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8: Sonne und Wolken wechseln sich heute Nachmittag ab. Im Norden und Osten kann es auch mal einen Schauer geben, im Nordosten sogar ein kurzes Gewitter. Ansonsten bleibt es meist freundlich und trocken. An der Küste ist es sogar länger sonnig und dazu werden es zwischen 17 und 26 Grad. Morgen dann mal mehr, mal weniger Wolken. Meist ist es trocken, an den Alpen gibt es vereinzelt einen Schauer und das Ganze bei maximal 19 bis 27 Grad.
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9: Die Oberstadtstraße in Haigerloch ist zwischen dem Walldorfer Kreuz und dem Kreisverkehr nach einem Unfall gesperrt. Wir wünschen eine gute Fahrt.
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10: Geblitzt wird auf der B27 auf Höhe Plietzhausen und in Neckar-Tenzlingen steht ein Blitzer in der Tübinger Straße. Dann habe ich noch einen in Tübingen in der Hegelstraße und in Reutlingen wird vom Scheibengipfeltunnel geblitzt. In Rottenburg steht ein Blitzer in der Schadenweiler Straße und einen letzten Blitzer habe ich noch in Mössingen-Bestenhardt. Da steht einer in der Sebastiansweiler Straße.
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7: Mit Sebastian Fischer, guten Abend. Die Spritpreise sind übers Wochenende weiter gestiegen. Laut ADAC kostete ein Liter E10 am Sonntag im Schnitt 2,15 Euro. Diesel lag bei 2,18 Euro. Für beide Kraftstoffe war es bereits der 8. Preisanstieg in Folge. Laut Regierungssprecher Cornelius plant die Bundesregierung derzeit aber keine neuen Entlastungen für die Autofahrer.
8: Seit Beginn des Monats greift der Tankrabatt nicht mehr und zuletzt ist auch der Ölpreis kräftig nach oben gegangen. An den Preistafeln der Tankstellen zeigt sich das deutlich. Auch der Regierungssprecher verweist bei den Preisschwankungen auf die Lage im Irankrieg. Damit werde man noch eine Weile leben müssen, sagte er. Er versicherte, die Bundesregierung werde die Entwicklung genau beobachten. Aber momentan gäbe es keine Notwendigkeit für neue Entlastungen. Ursula Winkler, Nachrichtenredaktion.
7: Nachdem eine 9-Jährige in Wolfegg im Landkreis Ravensburg missbraucht worden sein soll, haben sich nun mehrere weitere Opfer bei der Polizei gemeldet. Der tatverdächtige 52 Jahre alte Mann soll bereits vor mehreren Jahrzehnten weitere Mädchen missbraucht haben, hieß es von Polizei und Staatsanwaltschaft. Der Mann sitzt inzwischen in Untersuchungshaft. Am Flughafen Zürich ist eine fahrerlose unterirdische Bahn zwischen dem Hauptgebäude und einem Terminal stecken geblieben. Rund 50 Passagiere saßen etwa 20 Minuten im Tunnel fest, bis die Feuerwehr eintraf. Danach wurden sie rund 200 Meter zu Fuß in Sicherheit gebracht. Verletzt wurde niemand. Die als Heidi-Bahn bekannte Verbindung konnte anschließend per Fernsteuerung in die Station gezogen und überprüft werden.
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9: Die Stadt Esslingen will dieses Jahr noch 52 Elektrobusse kaufen. Dann läuft die städtische Busflotte komplett ohne Verbrennermotoren. Das Besondere, als eine von nur drei Städten in Deutschland setzt Esslingen auf die Oberleitungstechnik. Dadurch können die Busse während der Fahrt laden und brauchen nur kleine Batterien. Der Ausbau der Oberleitungen kostet über 40 Millionen Euro. 27 Millionen gibt's als Fördergeld vom Bund. Das Land bezahlt 6 Busse. Walter Frevert, Neckaralb live in Esslingen.
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10: Wolken und ein bisschen Sonne wechseln sich heute Abend ab. Im Osten kann auch mal ein Schauer runterkommen. Richtung Küste bleibt's eher sonnig und trocken. In der Nacht lassen die letzten Tropfen nach. Dazu gehen die Temperaturen runter auf 15 bis 6 Grad. Morgen dann wieder mal mehr, mal weniger Wolken. Ab und zu ein Schauer an den Alpen. Und das Ganze bei maximal 27 Grad.
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11: Auf der A8 Stuttgart Richtung Karlsruhe. Achtung, zwischen Stuttgart-Möhringen und dem Kreuz Stuttgart hat es einen Unfall gegeben. Wir wünschen eine gute Fahrt.
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4: Wolken und ein bisschen Sonne wechseln sich heute Abend ab. Im Osten kann auch mal ein Schauer runterkommen. Richtung Küste bleibt's eher sonnig und trocken. In der Nacht lassen die letzten Tropfen nach. Dazu gehen die Temperaturen runter auf 15 bis 6 Grad. Morgen dann wieder mal mehr, mal weniger Wolken. Ab und zu ein Schauer an den Alpen. Und das Ganze bei maximal 27 Grad.
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5: Auf der A8 Stuttgart Richtung Karlsruhe. Achtung, zwischen Stuttgart-Möhringen und dem Kreuz Stuttgart hat es einen Unfall gegeben. Wir wünschen eine gute Fahrt.
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7: Im Studio Immekasten. Schönen guten Abend. Die Unionsfraktion will in der kommenden Woche am Mittwoch entscheiden, wer ihr neuer Vorsitzender wird. Nach dem Rücktritt von Jens Spahn läuft derzeit die Suche nach dem oder der Nachfolgerin. Hochgehandelt wird Kanzleramtschef frei. Dann müsste Kanzler Merz aber seine Regierungsmannschaft umbauen und sich einen neuen Kanzleramtschef suchen. Spahn war vorgestern wegen der Leihmutter-Affäre zurückgetreten. Damit hatte er sich jede Menge Empörung auch aus den eigenen Reihen eingehandelt. 15 Euro jeden Monat, um zum Sport oder mal ins Kino zu gehen. Kinder aus Familien in der Grundsicherung haben darauf ja einen Anspruch. Aber tatsächlich kommt das Geld nur bei 18% der 6- bis 15-Jährigen an. Die Bertelsmann Stiftung kritisiert, dass es viel zu kompliziert ist, den Zuschuss zu beantragen. Deutschen Ermittlern ist zusammen mit US-amerikanischen Behörden ein Schlag gegen Phishing-Betrüger gelungen. Der Kopf hinter der Gruppierung Kratos wurde festgenommen und hunderte Server lahmgelegt. Colin Mock dazu.
8: Kratos hatte sozusagen einen digitalen Baukasten entwickelt, mit dem täuschende, echt aussehende Microsoft-Websites nachgemacht werden konnten. Der wurde dann an andere Cyberkriminelle vermietet, die damit auf Datenfang gegangen sind. Und dafür hatte Kratos dann Geld kassiert. Über 1800 Betrüger sollen mit dem System monatlich 15.000 Phishing-Kampagnen durchgeführt haben. Kratos soll so seit 2024 über 300.000 Euro eingenommen haben.
7: Der Schleudersitz unter den politischen Ämtern ist neu besetzt. Andy Burnham ist jetzt britischer Premierminister. König Charles hat den Labour-Chef dazu ernannt. Er ist bereits der 7. Amtsinhaber innerhalb von 10 Jahren. Sein Vorgänger Starmer war wegen schlechter Kommunalwahlergebnisse zurückgetreten.
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9: Wolken und ein bisschen Sonne wechseln sich heute Abend ab. Im Osten kann auch mal ein Schauer runterkommen. Richtung Küste bleibt's eher sonnig und trocken. In der Nacht lassen die letzten Tropfen nach. Dazu gehen die Temperaturen runter auf 15 bis 6 Grad. Morgen dann wieder mal mehr, mal weniger Wolken. Ab und zu ein Schauer an den Alpen. Und das Ganze bei maximal 27 Grad.
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10: Auf der A8 Stuttgart Richtung Karlsruhe. Achtung, zwischen Stuttgart-Möhringen und dem Kreuz Stuttgart hat es einen Unfall gegeben. Wir wünschen eine gute Fahrt.
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3: Wolken und ein bisschen Sonne wechseln sich heute Abend ab. Im Osten kann auch mal ein Schauer runterkommen. Richtung Küste bleibt's eher sonnig und trocken. In der Nacht lassen die letzten Tropfen nach. Dazu gehen die Temperaturen runter auf 15 bis 6 Grad. Morgen dann wieder mal mehr, mal weniger Wolken. Ab und zu ein Schauer an den Alpen und das Ganze bei maximal 27 Grad.
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4: Auf der A8 Stuttgart Richtung Karlsruhe. Achtung, zwischen Stuttgart-Möhringen und dem Kreuz Stuttgart hat es einen Unfall gegeben. Wir wünschen eine gute Fahrt.
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1: Im Studio Immekasten. Schönen guten Abend. Die Unionsfraktion will in der kommenden Woche am Mittwoch entscheiden, wer ihr neuer Vorsitzender wird. Nach dem Rücktritt von Jens Spahn läuft derzeit die Suche nach dem oder der Nachfolgerin. Hochgehandelt wird Kanzleramtschef frei. Dann müsste Kanzler Merz aber seine Regierungsmannschaft umbauen und sich einen neuen Kanzleramtschef suchen. Spahn war vorgestern wegen der Leihmutter-Affäre zurückgetreten. Damit hatte er sich jede Menge Empörung auch aus den eigenen Reihen eingehandelt. 15 Euro jeden Monat, um zum Sport oder mal ins Kino zu gehen. Kinder aus Familien in der Grundsicherung haben darauf ja einen Anspruch. Aber tatsächlich kommt das Geld nur bei 18% der 6- bis 15-Jährigen an. Die Bertelsmann Stiftung kritisiert, dass es viel zu kompliziert ist, den Zuschuss zu beantragen. Deutschen Ermittlern ist zusammen mit US-amerikanischen Behörden ein Schlag gegen Phishing-Betrüger gelungen. Der Kopf hinter der Gruppierung Kratos wurde festgenommen und hunderte Server lahmgelegt. Colin Mock dazu.
2: Kratos hatte sozusagen einen digitalen Baukasten entwickelt, mit dem täuschende, echt aussehende Microsoft-Websites nachgemacht werden konnten. Der wurde dann an andere Cyberkriminelle vermietet, die damit auf Datenfang gegangen sind. Und dafür hatte Kratos dann Geld kassiert. Über 1800 Betrüger sollen mit dem System monatlich 15.000 Phishing-Kampagnen durchgeführt haben. Kratos soll so seit 2024 über 300.000 Euro eingenommen haben.
1: Der Schleudersitz unter den politischen Ämtern ist neu besetzt. Andy Burnham ist jetzt britischer Premierminister. König Charles hat den Labour-Chef dazu ernannt. Er ist bereits der 7. Amtsinhaber innerhalb von 10 Jahren. Sein Vorgänger Starmer war wegen schlechter Kommunalwahlergebnisse zurückgetreten.
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3: Wolken und ein bisschen Sonne wechseln sich heute Abend ab. Im Osten kann auch mal ein Schauer runterkommen. Richtung Küste bleibt's eher sonnig und trocken. In der Nacht lassen die letzten Tropfen nach. Dazu gehen die Temperaturen runter auf 15 bis 6 Grad. Morgen dann wieder mal mehr, mal weniger Wolken. Ab und zu ein Schauer an den Alpen. Und das Ganze bei maximal 27 Grad.
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4: Auf der A8 Stuttgart Richtung Karlsruhe. Achtung, zwischen Stuttgart-Möhringen und dem Kreuz Stuttgart hat es einen Unfall gegeben. Wir wünschen eine gute Fahrt.
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1: Wolken und ein bisschen Sonne wechseln sich heute Abend ab. Im Osten kann auch mal ein Schauer runterkommen. Richtung Küste bleibt's eher sonnig und trocken. In der Nacht lassen die letzten Tropfen nach. Dazu gehen die Temperaturen runter auf 15 bis 6 Grad. Morgen dann wieder mal mehr, mal weniger Wolken. Ab und zu ein Schauer an den Alpen. Und das Ganze bei maximal 27 Grad.
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2: Auf der A8 Stuttgart Richtung Karlsruhe. Achtung, zwischen Stuttgart-Möhringen und dem Kreuz Stuttgart hat es einen Unfall gegeben. Wir wünschen eine gute Fahrt.
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1: Im Studio Immekasten. Schönen guten Abend. Die Unionsfraktion will in der kommenden Woche am Mittwoch entscheiden, wer ihr neuer Vorsitzender wird. Nach dem Rücktritt von Jens Spahn läuft derzeit die Suche nach dem oder der Nachfolgerin. Hochgehandelt wird Kanzleramtschef frei. Dann müsste Kanzler Merz aber seine Regierungsmannschaft umbauen und sich einen neuen Kanzleramtschef suchen. Spahn war vorgestern wegen der Leihmutter-Affäre zurückgetreten. Damit hatte er sich jede Menge Empörung auch aus den eigenen Reihen eingehandelt. 15 Euro jeden Monat, um zum Sport oder mal ins Kino zu gehen. Kinder aus Familien in der Grundsicherung haben darauf ja einen Anspruch. Aber tatsächlich kommt das Geld nur bei 18% der 6- bis 15-Jährigen an. Die Bertelsmann Stiftung kritisiert, dass es viel zu kompliziert ist, den Zuschuss zu beantragen. Deutschen Ermittlern ist zusammen mit US-amerikanischen Behörden ein Schlag gegen Phishing-Betrüger gelungen. Der Kopf hinter der Gruppierung Kratos wurde festgenommen und hunderte Server lahmgelegt. Colin Mock dazu.
2: Kratos hatte sozusagen einen digitalen Baukasten entwickelt, mit dem täuschende, echt aussehende Microsoft-Websites nachgemacht werden konnten. Der wurde dann an andere Cyberkriminelle vermietet, die damit auf Datenfang gegangen sind. Und dafür hatte Kratos dann Geld kassiert. Über 1800 Betrüger sollen mit dem System monatlich 15.000 Phishing-Kampagnen durchgeführt haben. Kratos soll so seit 2024 über 300.000 Euro eingenommen haben.
1: Der Schleudersitz unter den politischen Ämtern ist neu besetzt. Andy Burnham ist jetzt britischer Premierminister. König Charles hat den Labour-Chef dazu ernannt. Er ist bereits der 7. Amtsinhaber innerhalb von 10 Jahren. Sein Vorgänger Starmer war wegen schlechter Kommunalwahlergebnisse zurückgetreten.
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3: Viele Wolken sind noch dabei und in Richtung Osten kann anfangs auch noch ein bisschen Regen durchziehen, der dann aber nachlässt und abzieht. In der Nacht gehen die Tiefstwerte runter auf 13 bis 6 Grad. Morgen dann mal mehr, mal weniger Wolken. Meist bleibt es trocken. An den Alpen kann vereinzelt ein Schauer runterkommen. Das Ganze bei maximal 19 bis 24 Grad.
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4: Auf der A8 Stuttgart Richtung Karlsruhe. Achtung, zwischen Stuttgart-Möhringen und dem Kreuz Stuttgart hat es einen Unfall gegeben. Wir wünschen eine gute Fahrt.
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1: Viele Wolken sind noch dabei und in Richtung Osten kann anfangs auch noch ein bisschen Regen durchziehen, der dann aber nachlässt und abzieht. In der Nacht gehen die Tiefstwerte runter auf 13 bis 6 Grad. Morgen dann mal mehr, mal weniger Wolken. Meist bleibt es trocken. An den Alpen kann vereinzelt ein Schauer runterkommen. Das Ganze bei maximal 19 bis 24 Grad.
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2: Auf der A8 Stuttgart Richtung Karlsruhe. Achtung, zwischen Stuttgart-Möhringen und dem Kreuz Stuttgart hat es einen Unfall gegeben. Wir wünschen eine gute Fahrt.
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1: Im Studio von Ribesel Freundlieb. Schönen guten Abend. Spanien feiert seine Weltmeister. In Madrid steigt aktuell die große Party. Der Bus mit den frisch gekürten Weltmeistern rollt durch die Innenstadt. Fans feiern ihre Mannschaft entlang der Strecke. Die Behörden rechneten vorab mit rund 1 Million feiernder Fans im Stadtgebiet. Spieler und Staff waren am Nachmittag in der spanischen Hauptstadt gelandet. Danach gab es noch einen Empfang bei König Felipe und Ministerpräsident Sanchez. Wer übernimmt nach Jens Spahns Rücktritt? Nächste Woche Mittwoch entscheidet die Unionsfraktion über ihren neuen Vorsitzenden. Es wird es noch offen. Im Vorfeld wollen sich CDU-Chef Merz und sein CSU-Kollege Söder auf einen Kandidaten einigen. Als einer der Favoriten wird aktuell Kanzleramtschef frei gehandelt. Das würde dann ein größeres Stühlerücken nach sich ziehen, weil Merz sich einen neuen Vertrauten ins Kanzleramt holen müsste. Merz zu einem möglichen Kabinettsumbau im ZDF.
2: Es könnte eine Gelegenheit sein, noch einmal über die Aufstellung der Bundesregierung nachzudenken. Sie sprechen und ich auch im Konjunktiv.
1: 15 Euro jeden Monat, um zum Sport, zum Musikunterricht oder mal ins Kino zu gehen. Viele Kinder aus Familien mit wenig Einkommen haben darauf Anspruch, aber nur bei den wenigsten kommt dieses Geld für mehr Teilhabe an. Anne Brauer.
3: Ja, gerade mal 18% der 6- bis 15-Jährigen, die in der Grundsicherung sind und deshalb Anspruch haben, kriegen diese Leistung. Bei den älteren Jugendlichen kommt sie noch seltener an, so die Bertelsmann Stiftung. Die kritisiert, es ist einfach zu kompliziert, den Zuschuss zu beantragen. Ihr Lösungsvorschlag, das Geld sollte einfach automatisch ausgezahlt werden. Übrigens gibt's regional große Unterschiede. In Rheinland-Pfalz bekommen nicht mal 10% der Berechtigten das Geld. In Schleswig-Holstein dagegen kommt's bei fast 60% an.
1: Großbritannien hat einen neuen Premierminister. König Charles hat den neuen Labour-Chef Andy Burnham wie erwartet zum Regierungschef ernannt. Der Ex-Bürgermeister von Manchester ist bereits der 7. britische Premier innerhalb von 10 Jahren.
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4: Viele Wolken sind noch dabei und in Richtung Osten kann anfangs auch noch ein bisschen Regen durchziehen, der dann aber nachlässt und abzieht. In der Nacht gehen die Tiefstwerte runter auf 13 bis 6 Grad. Morgen dann mal mehr, mal weniger Wolken. Meist bleibt es trocken. An den Alpen kann vereinzelt ein Schauer runterkommen. Das Ganze bei maximal 19 bis 24 Grad.
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5: Auf der A8 Stuttgart Richtung Karlsruhe. Achtung, zwischen Stuttgart-Möhringen und dem Kreuz Stuttgart hat es einen Unfall gegeben. Wir wünschen eine gute Fahrt.
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1: Viele Wolken sind noch dabei und in Richtung Osten kann anfangs auch noch ein bisschen Regen durchziehen, der dann aber nachlässt und abzieht. In der Nacht gehen die Tiefstwerte runter auf 13 bis 6 Grad. Morgen dann mal mehr, mal weniger Wolken. Meist bleibt es trocken. An den Alpen kann vereinzelt ein Schauer runterkommen. Das Ganze bei maximal 19 bis 24 Grad.
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2: Auf der A8 Stuttgart Richtung Karlsruhe. Achtung, zwischen Stuttgart-Möhringen und dem Kreuz Stuttgart hat es einen Unfall gegeben. Wir wünschen eine gute Fahrt.
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1: Im Studio von Riebesel Freundlieb. Schönen guten Abend. Rodri und Cucurea tanzen, Lamine Yamal rappt. Vor tausenden Fans feiern Spaniens Fußballweltmeister aktuell in Madrid ihren Titel. Die Spieler sind mit einem offenen Bus, auf dem Reyes del Mundo, Könige der Welt, steht, durch die Hauptstadt gefahren. Das Team war nach dem 1:0-Finalsieg gegen Argentinien am Nachmittag in Madrid gelandet. Es stand noch ein Höflichkeitsbesuch bei König und Ministerpräsident an. Danach gab's kein Halten mehr. Die Unionsabgeordneten müssen die Sommerpause nächsten Mittwoch mal kurz unterbrechen. Dann entscheiden sie bei einer Sondersitzung in Berlin, wer nach Jens Spahns Rücktritt den Fraktionsvorsitz übernimmt. Mehr von Anne Brauer.
2: Vorab wollen sich die Parteichefs Merz und Söder auf einen Kandidaten oder vielleicht ja auch eine Kandidatin einigen. Derzeit kursieren eine ganze Reihe von Namen. Heiß gehandelt wird Kanzleramtschef Frei. Aber auch Innenminister Dobrindt und Gesundheitsministerin Wagen werden immer mal genannt. Sollte es einer der drei werden, wäre ein Stühlerücken im Kabinett die Folge. Für den Kanzler vielleicht sogar eine willkommene Gelegenheit, seine Regierungsmannschaft neu aufzustellen.
1: Deutschen Ermittlern ist zusammen mit US-Behörden ein Schlag gegen Phishing-Betrüger gelungen. Der Kopf hinter der Gruppierung Kratos wurde festgenommen und hunderte Server wurden lahmgelegt. Colin Mock berichtet.
3: Kratos hatte sozusagen einen digitalen Baukasten entwickelt, mit dem täuschende, echt aussehende Microsoft-Websites nachgemacht werden konnten. Der wurde dann an andere Cyberkriminelle vermietet, die damit auf Datenfang gegangen sind. Und dafür hatte Kratos dann Geld kassiert. Über 1800 Betrüger sollen mit dem System monatlich 15.000 Phishing-Kampagnen durchgeführt haben. Kratos soll so seit 2024 über 300.000 Euro eingenommen haben.
1: Der Schleudersitz unter den politischen Ämtern ist neu besetzt. Andy Burnham ist jetzt britischer Premierminister. König Charles hat den Labour-Chef dazu ernannt. Er ist bereits der 7. Amtsinhaber innerhalb von 10 Jahren. Sein Vorgänger Starmer war wegen schlechter Kommunalwahlergebnisse zurückgetreten. 15 Euro jeden Monat, um zum Sport oder mal ins Kino zu gehen. Kinder aus Familien in der Grundsicherung haben darauf Anspruch, aber tatsächlich kommt das Geld nur bei 18% der 6- bis 15-Jährigen an. Die Bertelsmann-Stiftung kritisiert, dass es viel zu kompliziert ist, den Zuschuss zu beantragen.
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4: Viele Wolken sind noch dabei und in Richtung Osten kann anfangs auch noch ein bisschen Regen durchziehen, der dann aber nachlässt und abzieht. In der Nacht gehen die Tiefstwerte runter auf 13 bis 6 Grad. Morgen dann mal mehr, mal weniger Wolken. Meist bleibt es trocken. An den Alpen kann vereinzelt ein Schauer runterkommen. Das Ganze bei maximal 19 bis 24 Grad.
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5: Auf der A8 Stuttgart Richtung Karlsruhe. Achtung, zwischen Stuttgart-Möhringen und dem Kreuz Stuttgart hat es einen Unfall gegeben. Wir wünschen eine gute Fahrt.
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1: Viele Wolken sind noch dabei und in Richtung Osten kann anfangs auch noch ein bisschen Regen durchziehen, der dann aber nachlässt und abzieht. In der Nacht gehen die Tiefstwerte runter auf 13 bis 6 Grad. Morgen dann mal mehr, mal weniger Wolken. Meist bleibt es trocken. An den Alpen kann vereinzelt ein Schauer runterkommen. Das Ganze bei maximal 19 bis 24 Grad.
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2: Auf der A8 Stuttgart Richtung Karlsruhe. Achtung, zwischen Stuttgart-Möhringen und dem Kreuz Stuttgart hat es einen Unfall gegeben. Wir wünschen eine gute Fahrt.
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1: Im Studio Finn Riebesel Freundlieb. Schönen guten Abend. Spanien feiert seine Weltmeister. In Madrid steigt aktuell die große Party. Die frisch gekürten Weltmeister sind mit einem offenen Bus durch die Innenstadt gerollt. Fans feierten ihre Mannschaft entlang der Strecke. Die Behörden rechneten vorab mit rund 1 Million feiernder Fans im Stadtgebiet. Spieler und Staff waren am Nachmittag in der spanischen Hauptstadt gelandet. Danach gab es noch einen Empfang bei König Felipe und Ministerpräsident Sanchez. Kinder in der Grundsicherung haben jeden Monat Anspruch auf 15 Euro, um zum Sport oder mal ins Kino zu gehen. Aber bei nicht mal einem Fünftel der Kinder kommt das Geld an, so die Bertelsmann Stiftung. Die fordert, dass die komplizierten Anträge wegfallen, die Familienexpertin der Stiftung Antje Funke.
2: Das heißt, dass diese Gelder einfach automatisch ausgezahlt werden, wenn die Familien diese Hauptleistungen beziehen. Dann ist es notwendig, dass einfach ganz viel Bürokratie abgebaut wird, dass die Familien gut informiert werden, dass aber auch das ganze Antragsverfahren besser vielleicht digital funktioniert.
1: Wer übernimmt nach Jens Spahns Rücktritt? Nächste Woche Mittwoch entscheidet die Unionsfraktion über ihren neuen Vorsitzenden. Wer es wird, ist noch offen. Im Vorfeld wollen sich CDU-Chef Merz und sein CSU-Kollege Söder auf einen Kandidaten einigen. Eklat beim Gedenken an das Stauffenberg-Attentat auf Adolf Hitler in Berlin. Ein Großneffe des NS-Widerstandskämpfers Dietrich Bonhoeffer wollte dort einen AfD-Kranz entfernen. Dabei kam es zu einem Handgemenge. Der Kranz wurde beschädigt. Großbritannien hat mal wieder einen neuen Premierminister. König Charles hat den neuen Labour-Chef Andy Burnham wie erwartet zum Regierungschef ernannt. Der Ex-Bürgermeister von Manchester ist bereits der 7. britische Premier innerhalb von 10 Jahren. Sein Vorgänger Keir Starmer war nach 2 Jahren im Amt zurückgetreten, unter anderem wegen schlechter Wahlergebnisse und Umfragewerte. Die Labour-Partei hofft mit Burnham den Höhenflug der Rechtspopulisten stoppen zu können.
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3: Viele Wolken sind noch dabei und in Richtung Osten kann anfangs auch noch ein bisschen Regen durchziehen, der dann aber nachlässt und abzieht. In der Nacht gehen die Tiefstwerte runter auf 13 bis 6 Grad. Morgen dann mal mehr, mal weniger Wolken. Meist bleibt es trocken. An den Alpen kann vereinzelt ein Schauer runterkommen. Das Ganze bei maximal 19 bis 24 Grad.
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4: Auf der A8 Stuttgart Richtung Karlsruhe. Achtung, zwischen Stuttgart-Möhringen und dem Kreuz Stuttgart hat es einen Unfall gegeben. Wir wünschen eine gute Fahrt.
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1: Viele Wolken sind noch dabei und in Richtung Osten kann anfangs auch noch ein bisschen Regen durchziehen, der dann aber nachlässt und abzieht. In der Nacht gehen die Tiefstwerte runter auf 13 bis 6 Grad. Morgen dann mal mehr, mal weniger Wolken. Meist bleibt es trocken. An den Alpen kann vereinzelt ein Schauer runterkommen. Das Ganze bei maximal 19 bis 24 Grad.
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2: Auf der A8 Stuttgart Richtung Karlsruhe. Achtung, zwischen Stuttgart-Möhringen und dem Kreuz Stuttgart hat es einen Unfall gegeben. Wir wünschen eine gute Fahrt.
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1: Im Studio Finn Riebe, sei freundlieb. Rodri und Cucurea tanzen, Lamine Yamal rappt. Vor hunderttausenden Fans haben Spaniens Fußballweltmeister in Madrid ihren Titel gefeiert. Die Spieler sind mit einem offenen Bus, auf dem Reyes del Mundo, Könige der Welt, steht, durch die Hauptstadt gefahren. Das Team war nach dem 1:0-Finalsieg gegen Argentinien am Nachmittag in Madrid gelandet. Es standen noch Höflichkeitsbesuche bei König und Ministerpräsident an. Danach gab's kein Halten mehr. Wer übernimmt nach Jens Spahns Rücktritt? Nächste Woche Mittwoch entscheidet die Unionsfraktion über ihren neuen Vorsitzenden. Es wird es noch offen. Im Vorfeld wollen sich CDU-Chef Merz und sein CSU-Kollege Söder auf einen Kandidaten einigen. Als einer der Favoriten wird aktuell Kanzleramtschef frei gehandelt. Das würde dann ein größeres Stühlerücken nach sich ziehen, weil Merz sich einen neuen Vertrauten ins Kanzleramt holen müsste. Merz zu einem möglichen Kabinettsumbau im ZDF.
2: Es könnte eine Gelegenheit sein, noch einmal über die Aufstellung der Bundesregierung nachzudenken. Sie sprechen und ich auch im Konjunktiv.
1: Wer mit Rollstuhl, Rollator oder Kinderwagen unterwegs ist, stößt im ÖPNV noch oft auf Hindernisse. Vor allem beim Einsteigen. Ein ADAC-Test zeigt, ein Großteil der Busse hält nicht nah genug an der Bordsteinkante oder fährt zu weit. Auch Orientierungshilfen für Sehbehinderte fehlen häufig. Gemeinsam mit Behörden aus den USA hat das BKA internationale Phishing-Betrüger lahmgelegt. Die Gruppe Kratos hatte ein System an andere Cyberkriminelle verkauft, mit dem sie täuschend echt aussehende Microsoft-Webseiten zum Datenklau erstellen konnten. Über 1800 Kriminelle sollen damit gearbeitet haben und monatlich 15.000 Phishing-Kampagnen durchgeführt haben. Kratos soll so seit 2024 über 300.000 Euro eingenommen haben. In Deutschland gibt's so viele Störche wie noch nie. Der NABU hat mehr als 15.000 Brutpaare gezählt. Vor ein paar Jahrzehnten waren die Tiere in vielen Regionen fast verschwunden. Dank Schutzmaßnahmen haben sie sich jetzt wieder stark erholt. Besonders viele Weißstörche gibt es in Niedersachsen.
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1: Mehr Wolken sind gerade in der Nordhälfte bis zur Mitte unterwegs, sonst ist es oft klar und trocken. An der Küste kann später auch mal etwas Regen dabei sein. Aktuell liegen die Temperaturen bei 15 bis 6 Grad. Heute gibt es vom zentralen Mittelgebirge bis in die Osthälfte viele Wolken, am Nachmittag ab und zu kurze Schauer, sonst trocken bei 18 bis 26 Grad.
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3: Auf der A8 Stuttgart Richtung Karlsruhe. Achtung, zwischen Stuttgart-Möhringen und dem Kreuz Stuttgart hat es einen Unfall gegeben. Wir wünschen eine gute Fahrt.
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1: Mehr Wolken sind gerade in der Nordhälfte bis zur Mitte unterwegs, sonst ist es oft klar und trocken. An der Küste kann später auch mal etwas Regen dabei sein. Aktuell liegen die Temperaturen bei 15 bis 6 Grad. Heute gibt es vom zentralen Mittelgebirge bis in die Osthälfte viele Wolken, am Nachmittag ab und zu kurze Schauer, sonst trocken bei 18 bis 26 Grad.
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2: Auf der A8 Stuttgart Richtung Karlsruhe. Achtung, zwischen Stuttgart-Möhringen und dem Kreuz Stuttgart hat es einen Unfall gegeben. Wir wünschen eine gute Fahrt.
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1: Im Studio von Riebe sei freundlieb. Spanien hat seine Weltmeister nochmal so richtig abgefeiert. In Madrid gab es eine riesige Empfangsparty. Die frisch gebackenen Weltmeister sind mit einem offenen Doppeldeckerbus durch die Innenstadt gefahren. Fans feierten ihre Helden entlang der Strecke. Spieler und Staff waren am Nachmittag in der spanischen Hauptstadt gelandet. Danach gab es noch einen Empfang bei König Felipe und Ministerpräsident Sanchez. 15 Euro jeden Monat, um zum Sport, zum Musikunterricht oder mal ins Kino zu gehen. Viele Kinder aus Familien mit wenig Einkommen haben darauf Anspruch, aber nur bei den wenigsten kommt dieses Geld für mehr Teilhabe an. Anne Brauer.
2: Ja, gerade mal 18% der 6- bis 15-Jährigen, die in der Grundsicherung sind und deshalb Anspruch haben, kriegen diese Leistung. Bei den älteren Jugendlichen kommt sie noch seltener an, so die Bertelsmann Stiftung. Die kritisiert, es ist einfach zu kompliziert, den Zuschuss zu beantragen. Ihr Lösungsvorschlag, das Geld sollte einfach automatisch ausgezahlt werden. Übrigens gibt's regional große Unterschiede. In Rheinland-Pfalz bekommen nicht mal 10% der Berechtigten das Geld. In Schleswig-Holstein dagegen kommt's bei fast 60% an.
1: Einsteigen und losfahren, für viele ist das im ÖPNV selbstverständlich, für Menschen mit Rollstuhl, Rollator oder Kinderwagen aber oft eine echte Herausforderung. Ein ADAC-Test zeigt, häufig halten Busse und Bahnen nicht passend an der Haltestelle, dadurch wird der Einstieg erschwert. Auch für Sehbehinderte fehlen vielerorts Orientierungshilfen. Der ADAC fordert deshalb, den Ausbau barrierefreier Haltestellen schneller voranzutreiben. Sitzmöglichkeiten gibt es erfreulicherweise an nahezu allen Haltestellen. Die Unionsfraktion will nächste Woche Mittwoch entscheiden, wer ihr neuer Vorsitzender wird. Nach dem Rücktritt von Jens Spahn läuft derzeit die Suche nach dem oder der Nachfolgerin. Hochgehandelt wird Kanzleramtschef frei. AliExpress muss über eine 500 Millionen Euro zahlen. Die EU-Kommission hat der chinesischen Online-Handelsplattform eine Strafe aufgebrummt. Es geht um den Verkauf von illegalen, unsicheren oder gefälschten Produkten. AliExpress hat jetzt bis Oktober Zeit, dagegen vorzugehen, sonst können es weitere Strafen geben.